0: Ich bin Ursula Winkler. Die deutsche Fußballnationalmannschaft hat die Elfenbeinküste im zweiten WM-Gruppenspiel mit 2:1 besiegt. Beide Treffer für Deutschland erzielte der eingewechselte Dennis Undaff nach einem 0:1 Rückstand. Damit steht die DFB-Auswahl schon sicher in der K.O.-Phase. Zuvor hatten die Niederländer mit 5:1 gegen Schweden gewonnen und stehen in der Gruppe F auf Platz 1. Nach der vom Iran angekündigten Schließung der Straße von Hormuz will das US-Militär weiter die Freiheit der Schifffahrt durchsetzen. Kurz zuvor hatte der Iran angekündigt, die Meerenge wieder sperren zu wollen. Grund sei die Nichteinhaltung der Waffenruhe im Südlibanon, die im Rahmenabkommen zwischen den USA und dem Iran vereinbart worden war.
1: Der Konflikt mit dem Iran dreht sich immer mehr um die Straße von Hormuz, denn damit hat Teheran ein machtvolles Druckmittel in der Hand. Uranbestände, Atomprogramme, Raketenarsenale, alles rückt in den Hintergrund. Verhandlungen darüber geraten in Stocken, bevor sie beginnen. Und Israel spielt nicht nach dem Plan der Trump-Regierung. Die Angriffe im Libanon gehen weiter. Das US-Militär kann nun die freie Schifffahrt versuchen durchzusetzen, aber mit Waffenruhe hat das dann wiederum wenig zu tun. Tina Eck, USA.
0: Der neue Co-Vorsitzende der Linken, Pantisano, hat mit Äußerungen in einem Bild-Interview für Irritationen gesorgt. Darin sagt er, es gebe letztlich gar keinen Unterschied zwischen der CDU, die faschistische Politik mache, der AfD oder den Faschisten selbst.
2: CDU-Generalsekretär Carsten Linnemann reagierte in der Bild am Sonntag empört. Wer Christdemokraten mit Faschisten gleichsetze, disqualifiziere sich für jede politische Verantwortung. Auch aus den eigenen Reihen gab es Unverständnis. Die Spitzenkandidatin der Linken in Sachsen-Anhalt, Eva von Angern, erklärte T-Online, die CDU sei eine demokratische Partei. Auf dem linken Parteitag sagte Pantisano dann, es sei eine zugespitzte Aussage gewesen, die die Zeitung aus einem gewissen Kontext gerissen habe. Die CDU mache aber teilweise faschistische Politik. Aus Berlin, Babette Büchner.
0: In Hessen werden drei Menschen nach dem Baden im Rhein vermisst. Ein 50-Jähriger, der am Nachmittag bei der Gemeinde Biblis zum Schwimmen ging, kehrte bis zum Abend nicht zurück. Während der Suche wurde die Besatzung eines Polizeiboots von Passanten vom Ufer aus darauf aufmerksam gemacht, dass auch zwei Nichtschwimmer im Rhein untergegangen seien. Die Suchmaßnahmen blieben ohne Erfolg.
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4: Hallo auf die Straßen. Aktuell liegen uns keine Meldungen vor. Ihr habt freie Fahrt. In 30 Minuten gibt es hier das nächste Update. Kommt gut und sicher an euer Ziel.
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4: Bei euch in Wunstorf zeigt das Thermometer aktuell 22 Grad. In Uetze ist es mit 21 Grad etwas kühler, während Lehrte ebenfalls 22 Grad meldet. In der Nacht sinkt das Thermometer auf milde 20 Grad. So wird das Wetter morgen. Es wird teils bewölkt, bei anfangs 20 Grad. Im Laufe des Tages steigt das Thermometer auf angenehme 24 Grad an.
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Marketing-Experten sagen, die nächsten 3 Sekunden entscheiden, ob du dranbleibst oder nicht. 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Dann gleich weiter so. Metallica.

0: Album, da hört man ja alle Seiten der Hosen, jede Facette. Und bei dieser Nummer wagen sie einen gespannten Blick in die etwas unsichere Zukunft.
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0: Hier ist die dritte Single-Auskopplung aus dem letzten Hosenalbum. Trink aus, wir müssen gehen. Hier ist Nur nach vorn.
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1: Ich bin Ursula Winkler. Die deutsche Fußballnationalmannschaft hat die Elfenbeinküste im zweiten WM-Gruppenspiel mit 2:1 besiegt. Beide

0: Rahmenabkommens zwischen den USA und dem Iran, das eine Waffenruhe an allen Fronten vorsieht, also auch im Libanon. Israel und die vom Iran unterstützte Hisbollah-Miliz hatten sich zuletzt gegenseitig Verstöße gegen die Waffenruhe vorgeworfen. David Riemer, Berlin.
1: Die Linke hat eine neue Doppelspitze. Neben der bisherigen Co-Vorsitzenden Ines Schwertner wählte ein Parteitag in Potsdam den Bundestagsabgeordneten Luigi Pantisano. Der 46-Jährige erzielte mit nur gut 53% ohne Gegenkandidaten allerdings ein schwaches Ergebnis.
2: Pantisanos Wunschziel waren mehr als 70% gewesen. Sein Vorgänger Jan van Aken hatte 2024 fast 90% bekommen. Aus gesundheitlichen Gründen hatte dieser aber auf eine neue Kandidatur verzichtet. Möglicher Hintergrund für das knappe Ergebnis könnte sein, dass Pantisano bisher oft schärfer formuliert, als es von van Aken bekannt ist. In einem Bild-Interview hatte er zuletzt die CDU in einem Atemzug mit faschistischer Politik genannt. Schwertner wurde mit knapp 86% im Amt bestätigt. Babette Büchner, Redaktion.
1: Ein großer Waldbrand hält die Feuerwehr auf der griechischen Insel Euböa in Atem. Das Feuer brach am Mittag aus. Die Feuerwehr rief die Menschen per Tweet dazu auf, die betroffenen Dörfer vorsorglich zu verlassen. Laut Medienberichten sind 120 Feuerwehrleute, 35 Löschzüge, 7 Hubschrauber und 8 Flugzeuge im Einsatz. Die Insel-Online-Plattform Evima berichtete, die Flammen näherten sich bereits Häusern. In der Region herrscht starker Wind, der die Flammen antreibt und verbreitet. Es ist der erste große Waldbrand in diesem Jahr in Griechenland.
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4: Auf der A28 zwischen Westerstede und Westerstede West laufen Rehe auf der Fahrbahn. Das betrifft beide Richtungen. Gute Fahrt.
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4: In Grasdorf zeigt das Thermometer 22 Grad, in Laatzen 21 Grad und in Gerden sind es 20 Grad. In der Nacht sinkt das Thermometer auf milde 20 Grad. So wird das Wetter morgen. Es wird teils bewölkt, bei anfangs 20 Grad. Im Laufe des Tages steigt das Thermometer auf angenehme 24 Grad an.
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1: Die Foo Fighters pushen ihr neues Album Your Favorite Toy schön weiter, jetzt mit Window. Eine der eher ruhigeren Nummern aus einer ansonsten ja voll bratzenden, lauten Powerscheibe. Das Vorzeigeexemplar einer Powerballade.
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1: Hier sind die Foo Fighters mit Window.
0: Yes.

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1: Ich bin Ursula Winkler. Die deutsche Fußballnationalmannschaft hat die Elfenbeinküste im zweiten WM-Gruppenspiel mit 2:1 besiegt. Beide Treffer für Deutschland erzielte der eingewechselte Dennis Undav nach einem 0:1 Rückstand. Damit steht die DFB-Auswahl schon sicher in der K.O.-Phase. Zuvor hatten die Niederländer mit 5:1 gegen Schweden gewonnen und stehen in der Gruppe F auf Platz 1. Nach Angaben des Vermittlerstaats Pakistan sollen heute in der Schweiz Gespräche zwischen dem Iran und den USA geführt werden. Daran sollen Vertreter der USA, des Iran sowie die Vermittler Pakistan und Katar teilnehmen. Ziel ist die Beilegung des Irankriegs.
2: Im Vorfeld hatte der Iran angekündigt, Verhandler in die Schweiz zu entsenden, um die Details des Rahmenabkommens zu diskutieren. Teheran erklärte, der Iran halte sich an die Vereinbarungen, während die USA bereits den ersten Absatz des Abkommens verletzt hätten. Die zugesagte Waffenruhe im Libanon sei nicht umgesetzt worden, hieß es. Deshalb hatte der Iran am Nachmittag mitgeteilt, die Straße von Hormuz wieder für die Durchfahrt

0: Iran am Nachmittag mitgeteilt, die Straße von Hormuz wieder für die Durchfahrt aller Schiffe zu sperren. David Riemer, Nachrichtenredaktion.
1: Zum Monatsende läuft der Tankrabatt aus. Laut einer YouGov-Umfrage halten 7 von 10 Deutschen weitere Erleichterungen, was die hohen Preise angeht, schon für nötig. Dabei würden sich die meisten dafür aussprechen, die Spritsteuersenkung einfach zu verlängern.
2: Zwar ist ein Großteil der Befragten dafür, den Tankrabatt über den 30. Juni hinaus zu verlängern, aber die Maßnahme ist umstritten. Studien zufolge reichen die Mineralölfirmen die Spritsteuersenkung nämlich nicht zu 100% an die Verbraucher weiter. Gleichzeitig finden nur die wenigsten, dass der Tankrabatt wirklich etwas gebracht hat. Besser kommen andere Entlastungen an. Einen Spritpreisdeckel halten 3/4 der Befragten für sinnvoll, 8 von 10 wären dafür, die Stromsteuer zu senken und sogar 9 von 10 halten geringere Mehrwertsteuern auf Lebensmittel für die größte Entlastung. Tanja Wagner, Nachrichtenredaktion.
1: In Hessen werden 3 Menschen nach dem Baden im Rhein vermisst. Ein 50-Jähriger, der am Nachmittag bei der Gemeinde Biblis zum Schwimmen ging, kehrte bis zum Abend nicht zurück. Während der Suche wurde die Besatzung eines Polizeiboots von Passanten vom Ufer aus darauf aufmerksam gemacht, dass auch 2 Nichtschwimmer im Rhein untergegangen seien. Die Suchmaßnahmen blieben ohne Erfolg.
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4: Auf der A2 Richtung Dortmund zwischen Wunstorf-Kohlenfeld und Bad Nenndorf gibt es eine ungesicherte Unfallstelle. Auf der A30 Richtung Amsterdam zwischen Schüttorf Nord und Nordhorn-Bad Bentheim ist ein Fahrradfahrer auf dem Standstreifen unterwegs. Gute Fahrt.
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4: Bei euch in Neustadt sind es aktuell 20 Grad, in Laatzen messen wir 21 und Grasdorf meldet ebenfalls 21 Grad. In der Nacht sinkt das Thermometer auf milde 20 Grad. So wird das Wetter morgen. Es wird teils bewölkt, bei anfangs 20 Grad, im Laufe des Tages steigt das Thermometer auf angenehme 24 Grad an.
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1: Kombiniere Rock, Pop, Indie, Emo und Post-Grunge mit ein bisschen Elektro und du hast lieb. Die noch alles komplett selber macht. Singen, spielen, abmischen, produzieren und rausbringen. Sehr geiler Vibe.
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1: Hier sind Lieb mit Energies.
0: Yes.

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1: Ich bin Ursula Winkler. Die deutsche Fußballnationalmannschaft hat die Elfenbeinküste im zweiten WM-Gruppenspiel mit 2:1 besiegt. Damit steht die DFB-Auswahl schon sicher in der K.O.-Phase.
2: Was für ein Finale hier in Toronto. Das Stadion explodiert in der Nachspielzeit nach dem Siegtreffer von Dennis Undav. Davor ist es der erwartete Kraftakt gegen die Elfenbeinküste. Deren pfeilschnelle Stürmer stellen die deutsche Abwehr ein ums andere Mal vor Probleme. So entsteht auch das 0:1 nach einer halben Stunde. Deutschland tut sich lange schwer, doch dann kommt nach einer Stunde Dennis Undav. Der vollstreckt wenige Minuten später eiskalt zum 1:1. Danach eine spannende Schlussphase und die Entscheidung in der Nachspielzeit. Thomas Brems. Toronto.
1: Zuvor hatten die Niederländer mit 5:1 gegen Schweden gewonnen. Ecuador und Curaçao trennten sich 0:0 unentschieden. Nach der vom Iran angekündigten Schließung der Straße von Hormuz will das US-Militär weiter die Freiheit der Schifffahrt durchsetzen. Kurz zuvor hatte der Iran angekündigt, die Meerenge wieder sperren zu wollen. Grund sei die Nichteinhaltung der Waffenruhe im Südlibanon, die im Rahmenabkommen zwischen den USA und dem Iran vereinbart worden war.
3: Der Konflikt mit dem Iran dreht sich immer mehr um die Straße von Hormuz, denn damit hat Teheran ein machtvolles Druckmittel in der Hand. Uranbestände, Atomprogramme, Raketenarsenal.

0: Bliss zum Schwimmen ging, kehrte bis zum Abend nicht zurück. Während der Suche wurde die Besatzung eines Polizeiboots von Passanten vom Ufer aus darauf aufmerksam gemacht, dass auch zwei Nichtschwimmer im Rhein untergegangen seien. Die Suchmaßnahmen blieben ohne Erfolg.
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2: Auf der A1 Richtung Osnabrück ist die Strecke zwischen Holdorf und Neuenkirchenförden wegen Bergungsarbeiten voll gesperrt. Die Sperrung dauert voraussichtlich bis morgen früh um 6 Uhr. Auf der A2 Richtung Dortmund gibt es zwischen Wunstorf-Kohlenfeld und Bad Nenndorf eine ungesicherte Unfallstelle auf der Fahrbahn. Gute Fahrt.
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2: In Lehrte zeigt das Thermometer 20 Grad, in Garbsen 19 und in Gerden messen wir ebenfalls 20 Grad. Und so wird das Wetter heute. Es erwartet euch ein Tag mit Sonne, Wolken und Regen, das Ganze bei maximal 27 Grad.
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1: Auf der A1 Richtung Osnabrück ist die Strecke zwischen Holdorf und Neuenkirchen-Vörden wegen Bergungsarbeiten voll gesperrt. Die Sperrung dauert voraussichtlich bis Montagmorgen um 6 Uhr. Auf der A2 Richtung Dortmund gibt es zwischen Wunstorf-Kohlenfeld und Bad Nenndorf eine ungesicherte Unfallstelle auf der Fahrbahn. Gute Fahrt.
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1: Bei euch in Hannover sind es aktuell 20 Grad. In Grasdorf ebenfalls 20 und Uetze meldet 21 Grad. Und so wird das Wetter heute. Es erwartet euch ein Tag mit Sonne, Wolken und Regen. Das Ganze bei maximal 27 Grad.
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1: Die Ärzte gehen nächstes Jahr auf Tour, präsentiert von uns. Aber jetzt legt erstmal Sänger Farin Urlaub richtig solo los.

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1: Und das war diese Woche los.
2: Apple will jetzt die Preise fürs iPhone nochmal erhöhen.
3: Na, das ist ja toll.
2: Schuld ist natürlich die KI. Ja, die macht alles teurer. Apple muss nämlich jetzt mehr Rechenzentren bauen. Das geht ins Geld. Und das muss nicht etwa das zweitwertvollste Unternehmen der Welt mal selber investieren. Nein, nein. Das müssen die Kunden übernehmen. Denn man möchte ja schließlich da drüben in Cupertino, Kalifornien, nicht nur reich sein, sondern auch reich bleiben. Und das bedeutet, das nächste iPhone könnte dann Anfang September an der 2.000-Euro-Grenze kratzen.
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5: Und jetzt für euch die drei größten Rocksongs aus dem Jahr 1983.
1: Platz 3.
5: Und da starten wir mit dem ersten großen Erfolg von U2, nämlich New Year's Day.
1: Platz 2.
5: Die Männer sind einfach legendär, ihre Outfits sind legendär, ihr Style ist legendär. ZZ Top, Sharp Dressed Man auf Platz 2.
1: Platz 1.
5: Auf Platz 1 ist aber dann ein Song, der im Frühsommer 2019 als meistgespielter Song in der US-Radiogeschichte ausgezeichnet wurde. The Police mit Every Breath You Take.

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3: Ich bin Uli Reitinger. Bei der Fußballweltmeisterschaft hat die deutsche Nationalmannschaft den zweiten Sieg im zweiten Spiel eingefahren. Das Team von Bundestrainer Nagelsmann drehte die Partie gegen die Elfenbeinküste. Nach einem 0:1 Rückstand hieß es am Ende 2:1 für Deutschland. Beide Treffer erzielte der eingewechselte Dennis Undaff. Damit hat sich das Team bereits fürs 16. Finale qualifiziert. Ein zufriedener Abwehrchef Jonathan Tah nachher bei Magenta TV.
4: Siegermentalität, Teamgeist, ich glaube genau das, was man braucht, um in einem Turnier erfolgreich zu sein. Wir haben nicht aufgegeben, wir wussten, dass wir den Gegner irgendwann müde machen werden. Man darf auch den Gegner nicht kleinreden, das waren Spieler wirklich, die auf internationalem Top-Niveau spielen. Trotzdem lassen wir uns davon nicht unterkriegen und machen weiter, auch wenn wir mal hinten liegen.
3: In der deutschen Gruppe trennten sich Ecuador und Curaçao 0:0, damit ist Deutschland vorzeitig Gruppensieger. Die Rentenkommission der Bundesregierung hat ihre Vorschläge vorgelegt. Die Kernpunkte: höhere Beiträge, mehr Einzahlende und ein steigendes Renteneintrittsalter. Die Kommission will 30 Vorschläge an Kanzler Merz und Arbeitsministerin Baas übergeben. Den Berechnungen der Kommission zufolge soll das Renteneintrittsalter bis 2051 auf 68 Jahre steigen. Die anhaltenden Kämpfe im Libanon sorgen für neue Verstimmungen zwischen den USA und dem Iran. Teheran sperrte nach eigenen Angaben die Straße von Hormuz erneut für die Durchfahrt aller Schiffe und begründete den Schritt mit der Nichteinhaltung der Waffenruhe im Südlibanon.
5: Vizepräsident Vance hofft bei einem Kurzbesuch in der Schweiz mit dem Iran Fortschritte bei der Atomfrage und bei der Waffenruhe im Libanon zu erreichen. Das Rahmenabkommen steht auf wackeligen Füßen. Der Iran benutzt die Straße von Hormuz als Druckmittel und droht mit Sperrung. Das US-Militär sagt, der Schiffsverkehr laufe weiter und man werde dafür sorgen, dass das so bleibt. Präsident Trump versicherte in einem Post, dass der Iran weder jetzt noch künftig Gebühren für den Schiffsverkehr durch die Meerenge erheben dürfe. Aus den USA, Tina Eck.
3: In Hessen, bei der Gemeinde Biblis im Landkreis Bergstraße, werden drei Menschen nach dem Baden im Rhein vermisst. Ein 50-Jähriger, der am Nachmittag zum Schwimmen ging, kehrte am Abend nicht zurück. Während der Suchmaßnahmen wurde die Besatzung eines Polizeibootes von Passanten darauf aufgerufen,

0: In 30 Minuten gibt es hier das nächste Update. Kommt gut und sicher an euer Ziel.
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0: In Basinghausen zeigt das Thermometer 20 Grad. In Garbsen und Gerden ist es etwas wärmer mit 21 Grad. Und so wird das Wetter heute. Es erwartet euch ein Tag mit Sonne, Wolken und Regen. Das Ganze bei maximal 27 Grad.
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2: Mit Cedric Kunz und Sex, Drugs and Party. Das beschreibt Babylon Rausch der Ekstase wohl perfekt.
3: Ich glaube, was wir hier in Hollywood haben, ist hohe Kunst. Es ist
4: Partyzeit, Funkelschwänze!
5: Wenn du überall hingehen könntest, wo immer du willst, wohin wärst du?
6: Ich wollte immer Teil von etwas Größerem sein.
4: Ja!
7: Es geht los!
2: Ausufernde Partys, kokaingeputschte Sexorgien mit Nackten und Toten, all das verspricht dieser Film.
8: Diese Schlampe hat sich meine Szene unter den Nagel gerissen. Sie hat sich heiß auf die Nippe, nur damit man sie beschleicht.
9: Ich mache ein Eis auf meine Nippe, die sind von Natur aus so.
2: Also ihr merkt schon, der Film hat einen sehr, sehr düsteren Humor, zeigt aber eben auch, wie es in den 20er Jahren in Hollywood eben so war. Und wie schnell es für manche dann auch wieder bergab gehen kann.
10: Es gibt ein neues Bewusstsein. Die Menschen legen Wert auf Moral.
11: Ich habe nichts anderes getan, als die Menschen zu enttäuschen, mein Leben lang. Aber ich bin aus eigener Kraft hier, nicht dank denen.
2: Es ist die Geschichte von zu krassem Ehrgeiz, ausgelassener Dekadenz und ausschweifender Verderbtheit. Mit einigen Stars, aber mit 3 Stunden Länge auch ein richtiger Brocken.
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14: Auf der A31 zwischen Dreieck Leer und Leer Nord brennt ein Fahrzeug. Die Gefahr besteht in beiden Richtungen. Auf der A1 Richtung Bremen liegen zwischen dem Rastplatz Holdorf und Lohne-Dinklage Metallteile auf der Fahrbahn. Gute Fahrt.
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14: In Sehende sind es aktuell 21 Grad. In Isernhagen und Neustadt messen wir jeweils 20 Grad. Und so wird das Wetter heute. Es erwartet euch ein Tag mit Sonne, Wolken und Regen. Das Ganze bei maximal 27 Grad.
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0: haben nicht nur die Verbindung, dass sie Simple Man von ihren großen Vorbildern grandios gecovert haben. Ihr Originalgitarrist Jason Todd, der ist auch noch mit der Tochter von Lynyrd Skynyrd-Sänger Ronnie Van Zandt, Melody, verheiratet.
1: Großartig.
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1: Geile Kombo, geiler Südstaaten-Rock. Hier sind Shinedown mit ihrer neuen Scheibe Young Again.
2: Yes.

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2: Hallo, das ist Ulrich Merz.
3: Hallo.
2: So, und wie ist die Stimmung?
0: Was ist
4: Hast du das nicht mitgekriegt?
0: Denn? Nein! Yes! Friedrich Merz hat ein Videotelefonat mit der DFB-Elf gemacht.
4: Nein!
0: Und das war wirklich so, hier, ich habe dem Opa mal das Handy in der Hand gegeben, bitte telefoniert.
4: Oh Gott,
0: meldet euch doch
4: wirklich?
0: Mal wieder beim Opa. Und dann saßen die Jungs da, ne, unter anderem Kimmich. Die haben doch safe auf jeden Fall Streichhölzer gezogen, wer das machen muss, oder? Ganz ehrlich, Chapeau und Applaus an die DFBF. Weil nach diesem Anruf hätte ich keinen Bock mehr auf 7 Tore schießen gehabt.
4: Oh, ist das unangenehm.
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5: Sex, Drugs and Rock'n'Roll. Genauso kann man die Motley Crue in den 80er Jahren beschreiben. Ja, über sie könnten wir wohl hier auch ein komplettes Segment an Eskapaden und Skandalen machen. Aber wenn sie für eins berüchtigt waren, dann ja wirklich für ihren exzessiven Lebensstil. Nikki Sixx hatte ja sogar mal eine Überdosis Heroin und wurde kurzzeitig für tot erklärt, konnte dann gerade noch so wiederbelebt werden. Bei ihm aber einfach krass, ne? Er hat sich so oft was gespritzt, seine Venen waren so kaputt, da mussten irgendwann auch Hände, Beine, Füße, Hals und ja, selbst sein bestes Stück erhalten. Immerhin, laut eigener Aussage, lebt er ja mittlerweile alkohol- und auch drogenfrei.
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8: Ich bin Uli Reitinger. Die deutsche Fußballnationalmannschaft hat die Elfenbeinküste im 2. WM-Gruppenspiel mit 2:1 besiegt. Beide Treffer für Deutschland erzielte der eingewechselte Dennis Undaf nach einem 0:1 Rückstand. Damit steht die DFB-Auswahl bereits sicher in der K.O.-Runde. Bundestrainer Julian Nagelsmann.
9: Ich freue mich extrem für die gesamte Mannschaft, weil jeder merkt, dass er ein wichtiger Teil davon ist. Dass Spieler, die reinkamen, haben das Spiel entschieden. Die Jungs haben Risiko genommen, weil sie das Spiel gewinnen wollten. Das ist top. Das war super.
8: Später machte Fußballzwerg Curaçao Deutschland sogar zum vorzeitigen Gruppensieger mit einem 0:0 Unentschieden gegen Ecuador. Im 3. Spiel des Tages gewann die Niederlande gegen Schweden mit 5:1. Mit höheren Beiträgen, mehr Einzahlenden und steigendem Renteneintrittsalter sollen künftig höhere Renten möglich werden. Das sehen nach Informationen aus der Rentenkommission die 30 Vorschläge vor, die das Gremium nach monatelangen Beratungen am Dienstag an Kanzler Merz und Arbeitsministerin Bass übergeben will. Den Berechnungen der Kommission nach könnten Beschäftigte 2041 erst mit 67,5 Jahren und im Jahr 2051 sogar erst mit 68 Jahren in Rente gehen. Der Onlinehandel weltweit leidet unter einer wachsenden Zahl betrügerischer Kunden. Das geht aus einer Analyse des US-Cybersicherheitsdienstleisters LexiNexi Risk Solutions hervor. Demnach tragen sowohl die Konjunkturflaute als auch die organisierte Kriminalität dazu bei.
10: Internationale Banden werben gezielt Menschen an, die beim Online-Shopping betrügen oder Kriminellen ihre Identität zur Verfügung stellen. Betroffen ist auch der deutsche Online-Handel. Branchenvertreter berichten, dass etwa Studenten oder Rentner mit Geldangeboten angeworben werden, ihre Daten weiterzugeben. Eine häufige Masche, bestellte Ware wird nicht bezahlt oder später als nie geliefert reklamiert. David Riemer, Nachrichtenredaktion.
8: Die durchschnittliche Zahl der Hitzetage in Deutschland mit Spitzenwerten über 30 Grad hat zugenommen. Das geht aus Daten des Deutschen Wetterdienstes hervor. Jahre mit deutlich mehr als 10 Hitzetagen waren bis vor rund 10 Jahren seltene Ausreißer. Sie kommen nun immer häufiger vor. So gab es zum Beispiel 2018 mehr als 20 Hitzetage und 2019 und 2022 je 17 Hitzetage. Mit der Erderwärmung werde das Überschreiten bisheriger Rekorde wahrscheinlicher, heißt es vom Potsdam-Institut für Klimafolgenforschung.
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3: Auf der A31 zwischen Dreieck Leer und Leer Nord gibt es Gefahr durch ein brennendes Fahrzeug. Die Spur ist gesperrt, außerdem besteht Sichtbehinderung.

0: A39 Richtung Braunschweig zwischen Sickte und Braunschweig-Rautheim liegen Fahrzeugteile auf der Fahrbahn. Wir wünschen euch eine gute Fahrt.
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2: In Hannover zeigt das Thermometer aktuell 20 Grad. In Gerden ebenfalls 20 Grad. In Laatzen messen wir 21 Grad. Und so wird das Wetter heute. Es erwartet euch ein Tag mit Sonne, Wolken und Regen. Das Ganze bei maximal 27 Grad.
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2: Mit Carlotta Barke. Heute sprechen wir über meine absolute Lieblingsserie, The Rookie.
3: Gut, wir haben heute Morgen Ihr frisches Blut. Und welches, das ein Verfallsdatum pusht.
2: The Rookie ist eine Krimi- und Dramaserie. Sie erzählt die Geschichten von Alltagshelden. In der Hauptrolle ist Nathan Fillion als John Nolan. Er ist der älteste Rookie im Los Angeles Police Department.
3: Genießen Sie Ihr kleines Abenteuer soweit?
4: Ja, Sir.
3: Ist mir egal. Ich kann Sie nicht leiden, Officer Nolan. Ist nichts Persönliches. Mir ist zuwider, wofür Sie stehen. Eine wandelnde Midlife-Crisis.
2: Die Serie ist absolut fesselnd. Sie verbindet spannende Kriminalfälle mit persönlichen Geschichten der Charaktere. Gerade Nathan Fillion als John Nolan glänzt mit Charme und Humor.
4: Das Leben ist mir bisher einfach so passiert. Ich habe mich in ein Mädchen verliebt, sie wurde schwanger, also bin ich vom College, nahm einen Job an. Ich habe nie darüber nachgedacht, was ich aus meinem Leben hätte machen können. Dieser Banküberfall ist das Aufregendste, das mir passiert ist seit langer Zeit.
2: Vergesst nicht, The Rookie anzusehen und viel Spaß beim Serienmarathon.
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6: Hallo, auf die Straßen. Aktuell liegen uns keine Meldungen vor. Ihr habt freie Fahrt. In 30 Minuten gibt es hier das nächste Update. Kommt gut und sicher an euer Ziel.
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6: Bei euch in Isernhagen sind es aktuell 20 Grad. In Basinghausen messen wir 18 Grad und Laatzen meldet 19 Grad. Und so wird das Wetter heute. Es erwartet euch ein Tag mit Sonne, Wolken und Regen. Das Ganze bei maximal 27 Grad.
1: Marketing-Experten sagen, die nächsten 3 Sekunden entscheiden, ob du dranbleibst oder nicht. Und, hat's funktioniert? Dann gleich weiter so. Metallica.

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1: Und jetzt präsentieren wir euch eine geile Kombo aus der Wiege des New Metal, nämlich aus Los Angeles, Kalifornien.

0: aus Hollywood Undead, das nicht nur Linkin Park New Metal aus Kalifornien in die Welt getragen haben. Und diese Jungs haben damals, 2005, ich lieb's, ihre Mucke noch über MySpace verbreitet.
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1: Hier sind Hollywood Undead aus LA mit ihrer neuen Scheibe.

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0: Da gibt es aktuell nämlich am ganzen Strand so kilometerweit angeschwemmtes Seegras, das da überall rumschwimmt. Und das hat wohl so einen ganz fiesen Verwesungsgeruch. Und ja, der verhagelt den Badegästen da ordentlich den Urlaub. Ja, das ist im Grunde genommen fast so schlimm, wie als absoluter Titelfavorit bei der WM gegen einen Fußballzwerg nur 0:0 zu spielen. Aber weiß ich, wem das jetzt passiert ist. Naja, auf jeden Fall Verwesungsgeruch am Strand, obwohl man da am Playa de Muro ist. Tja, hätte man auch gleich Urlaub am Ballermann machen können.
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5: Civil War von Guns N' Roses. Der Titel stammt aus ihrem 91er Album Use Your Illusion 2. Sind die Hände gebunden. Die Milliarden wechseln die Besitzer und die Kriege werden durch falschen Stolz weitergeführt. Und für die Liebe Gottes und für unsere Menschenrechte, aber all diese Dinge sind wie weggewischt. Durch Blut an den Händen, das die Zeit nicht vergessen machen kann. Und sie sind wie weggewaschen durch den Völkermord und die Geschichte verbirgt die Lügen unserer Bürgerkriege. Der Song wurde von Axl Rose, Slash und Duff McKagan komponiert und war zu Beginn eigentlich nur als Instrumentalnummer gedacht. Am Ende wurde Civil War dann aber ein mahnendes Protestlied gegen Krieg mit einer klaren Message. Alle Kriege sind in gewisser Weise auch Bürgerkrieg. Und ich brauche euren Bürgerkrieg nicht. Er nutzt nur den Reichen und begräbt die Armen. Euer Machthunger verkauft Soldaten wie Ware in einem Supermarkt. Ist das nicht toll? Ich brauche euren Bürgerkrieg nicht. 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
8: Ich bin Uli Reitinger. Die deutsche Fußballnationalmannschaft hat die Elfenbeinküste im zweiten WM-Gruppenspiel mit 2:1 besiegt. Beide Treffer erzielte der eingewechselte Dennis Undaf nach einem 0:1 Rückstand. Damit steht die DFB-Auswahl bereits sicher in der K.O.-Phase.
9: Das deutsche Team feiert hier in Toronto einen Sieg des Willens und der Emotionen. Und das könnte noch einige Kräfte freisetzen. Spielerisch hat sich das Team schwer getan gegen einen offensiv brandgefährlichen Gegner. Doch nach einer Stunde wechselt Bundestrainer Nagelsmann Dennis Undaf ein, der zum Matchwinner wird. Beim 2:1-Jubel treten ihm seine Mitspieler auf den Zeh, doch der Schmerz ist schnell vergessen. Schlimmer sieht es aus bei Nico Schlotterbeck, der sich vermutlich schwerer verletzt hat. Aus Toronto Thomas Brenner.
8: Durch das 0:0 von Ecuador gegen Curaçao steht Deutschland bereits als Gruppensieger fest. Die Rentenkommission der Bundesregierung hat ihre Reformvorschläge vorgelegt. Der Kernpunkt? Ein steigendes Renteneintrittsalter. Das soll schrittweise steigen. Im Jahr 2051 sollen Menschen erst mit 68 Jahren in Rente gehen. Ein früherer Renteneintritt ohne Abschläge nach 45 Beitragsjahren soll nicht mehr möglich sein. Außerdem soll ein Teil der Rentenbeiträge in Zukunft am Aktienmarkt angelegt werden. Heute sollen in der Schweiz Gespräche zwischen dem Iran und den USA geführt werden. Daran sollen Vertreter beider Länder und der Vermittler Pakistan und Katar teilnehmen. Ziel ist die Beilegung des Iran-Kriegs.
10: Im Vorfeld hatte der Iran angekündigt, Verhandler in die Schweiz zu entsenden, um die Details des Rahmenabkommens zu diskutieren. Teheran erklärte, der Iran halte sich an die Vereinbarungen, während die USA bereits den ersten Absatz des Abkommens verletzt hätten. Die zugesagte Waffenruhe im Libanon sei nicht umgesetzt worden, hieß es. Deshalb hatte der Iran am Nachmittag mitgeteilt, die Straße von Hormuz wieder für die Durchfahrt aller Schiffe zu sperren. David Riemer, Nachrichtenredaktion.
8: Den Bauern machen hohe Kosten und gesunkene Preise für viele wichtige Produkte zu schaffen. Wenn die Branche keine Preiserholungen bekomme, dann werde die Landwirtschaft in eine echte Liquiditätskrise hineinlaufen, sagt Bauernpräsident Ruckwied. Die Preissituation sei aktuell für alle Getreidearten miserabel, bis auf Raps. Manche Landwirte hätten schon die Düngung reduziert, um Kosten zu sparen. Stickstoffdünger ist etwa 30% teurer als vor einem Jahr.
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11: Auf der A7 Richtung Hannover zwischen Großburg-Wedel und Alt-Warmbüchen gibt es eine Gefahrenstelle durch eine ungesicherte Unfallstelle. Gute Fahrt.
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11: In Wunstorf sind es aktuell 19 Grad, in Neustadt ebenfalls 19 und auch in Garbsen messen wir 19 Grad. Und so wird das Wetter heute. Es erwartet euch ein Tag mit Wolken und zeitweise Regen. Das Ganze bei sommerlichen 27 Grad.
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0: Hey!
1: Einen schönen Sonntagmorgen, hier ist Matthias Papst aus der Radio 21 Kirchenredaktion. Sie haben durch die Fußball-WM gerade Hochkonjunktur, können aber auch schnell zur Sucht werden. Sportwetten. Diakonie-Suchtberaterin Silke Quast aus Hannover weiß, wie schnell das passieren kann.
2: Über zum Beispiel andere Familienmitglieder, mit denen man gemeinsam eine Sportwette abschließt oder über einen Sportverein. Da sind alle Experten oder denken, sie wären Experten. Das ist ja eben eher auch das Schwierige bei dem Thema Sportwetten, dass eine gewisse Expertise da ist. Und dann kann man, wie bei jeder anderen Sucht, durch die Häufung, dass man es eben tut, so langsam von dem Missbrauch in die Abhängigkeit kommen.
1: Ja, Sportwetten werden seit Jahren immer beliebter. Die erfahrene Suchtberaterin weiß, woran wir erkennen können, dass das eigene Spielverhalten problematisch ist. Zum Beispiel, wenn wir irgendwann den Überblick übers Geld verlieren, das für Sportwetten ausgegeben wird, sagt sie.
2: Weil wir haben hier, wie bei den stoffgebundenen Süchten, eine Toleranzentwicklung. Ich habe vielleicht angefangen mit 5 Euro, das reicht aber irgendwann nicht mehr, um im Gehirn die entsprechenden Prozesse auszulösen. Ja, dann sind es 50 Euro. Das heißt, wenn ich anfange, die Relation zu verlieren, wenn ich anfange, das Wetten zu priorisieren und dadurch zum Beispiel soziale Kontakte vernachlässige, dann sollten die Alarmglocken schon ziemlich laut schrillen.
1: Kostenlose Hilfsangebote und Tipps zum Thema gibt es unter anderem in den Diakonieberatungsstellen in ganz Niedersachsen.
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4: Auf der A7 Richtung Hannover gibt es zwischen Großburg-Wedel und Altwarmbüchen einen Unfall mit ungesicherter Unfallstelle. Außerdem besteht dort Aquaplaning-Gefahr. Auf der A2 Richtung Hannover liegen zwischen Wunstorf-Lute und Garbsen Fahrzeugteile auf dem rechten Fahrstreifen. Auf der B3 Richtung Messe steht zwischen Beinhorn und dem Kreuz Hannover-Kirchhorst ein Fahrzeug mit Reifenschaden auf dem rechten Fahrstreifen. Habt eine gute und sichere Fahrt.
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4: In Hannover haben wir aktuell 19 Grad, in Basinghausen und Wunstorf sind es jeweils 18 Grad. Und so wird das Wetter heute. Es erwartet euch ein Tag mit Wolken und zeitweise Regen. Das Ganze bei sommerlichen 27 Grad.
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1: Ich sage All American Rejects. Ihr sagt
2: Gives You Hell.
1: Ja, kennt jeder sofort.
3: Ja.
1: Aber die Jungs aus Stillwater, Oklahoma sind jetzt wieder da.

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2: Was ich gar nicht gut fand, war, dass sie in der 90. plus 10 noch das 3-1 gemacht haben. Es war maximal unnötig, weil 2-1 hatte ich getippt.
0: Oh.
2: 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Ich war Sechster.
0: Krass.
2: Und über 600.
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2: Okay, das ist
0: hat
2: crazy.
0: Sie richtig getippt.
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3: Man muss jetzt als Rockstar nicht unbedingt der größte Tierschützer sein, aber bei einem Konzert in der Menge ein Huhn schlachten zu lassen, das kommt auch bei der Allgemeinheit nicht besonders gut an. Egal ob Absicht oder nicht, bei einem Konzert in Toronto im Jahr 1969 haben Alice Cooper eine Henne ins Publikum geworfen. Ganz schlechte Idee. Die Zuschauer rissen das Tier nämlich auseinander. Die Presse machte raus, die Band habe die Henne selbst getötet. Gut, was lernen wir daraus? Das Haustier dann doch lieber zu Hause lassen, wenn man einen Auftritt hat.
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7: Moin und schönen Sonntag. Hier ist Matthias Papst aus der Radio 21 Kirchenredaktion. Wiederbelebung lernen, und zwar schon in der Schule, das gibt es schon zum dritten Mal bei uns in Niedersachsen. Und zwar jetzt im Juni als Projektwochen. Kollege Marc Eickhorst hat sich das zum Projektstart am Gymnasium Langhagen schon mal angeschaut.
8: Ja, seitdem Wiederbelebung auch an Schulen unterrichtet wird, überleben mittlerweile in den Niederlanden beispielsweise 70% der Menschen, die einen Herzstillstand erlebt haben, heißt es von den Medizinern. Zum Vergleich, in Deutschland überlebt im Moment wohl nur jeder Zehnte. Ein Schlüssel ist die frühe Ausbildung schon bei Schülern, heißt es. Und genau das passiert hier gerade. Lena und Malte, beide selbst noch Schüler, erklären gerade hier, was zu tun ist vor einer 8. Klasse.
9: Wenn ihr durch den Mund beatmet, müsst ihr die Nase zuhalten. Wenn ihr durch die Nase beatmet, müsst ihr den Mund zuhalten. Muss dann halt gucken, was vielleicht einfacher ist.
8: Ja, das ist das Spannende. Hier lernen Schüler von Schülern und das klappt ganz gut. Lena hat sich dafür extra ausbilden lassen.
10: Weil ich halt wichtig finde, dass vor allem auch jüngere Leute vor ihrem Erste-Hilfe-Kurs für den Führerschein reanimieren lernen, dass halt etwas ist, was jedem im Alltag passieren kann.
8: Und Carlotta bekommt am Ende dann ein Zertifikat, wie die anderen auch, dass sie jetzt fit ist im Wiederbeleben.
11: Also ich weiß die Schritte noch. Man muss als erstes die Person ansprechen und gucken, ob sie überhaupt noch ansprechbar ist. Und danach guckt man, ob die Person noch atmet. Und wenn nicht, macht man halt eine Herzdruckmassage und das Beatmen abwechselnd.
7: Die Wochen der Wiederbelebung gibt es jedes Jahr an Schulen bei uns in Niedersachsen.
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13: Ich bin Uli Reitinger. Die Rentenkommission der Bundesregierung hat ihre Vorschläge vorgelegt. Die Kernpunkte: höhere Beiträge, mehr Einzahlende und ein steigendes Renteneintrittsalter.
14: Das Renteneintrittsalter soll schrittweise steigen. Im Jahr 2051 sollen Menschen dann erstmals erst mit 68 Jahren in Rente gehen. Ein früherer Renteneintritt ohne Abschläge nach 45 Beitragsjahren soll nicht mehr möglich sein. Die Rentenkommission schlägt aber Sonderregelungen vor für Menschen mit belastenden Arbeitsbiografien, wie es heißt. Ein Teil der Rentenbeiträge soll in Zukunft am Aktienmarkt angelegt werden. Diese kapitalgedeckte Zusatzrente soll von einem Staatsfonds verwaltet werden und verpflichtend sein. Aus Berlin, Thomas Thonfeld.
13: Die anhaltenden Kämpfe im Libanon sorgen für neue Verstimmungen zwischen den USA und dem Iran. Teheran sperrte nach eigenen Angaben die Straße von Hormuz erneut für die Durchfahrt aller Schiffe und begründete den Schritt mit der Nichteinhaltung der Waffenruhe im Südlibanon, die im Rahmenabkommen zwischen den USA und dem Iran vereinbart worden war.
15: Vizepräsident Vance hofft bei einem Kurzbesuch in der Schweiz mit dem Iran Fortschritte bei der Atomfrage und bei der Waffenruhe im Libanon zu erreichen. Das Rahmenabkommen steht auf wackeligen Füßen. Der Iran benutzt die Straße von Hormuz als Druckmittel und droht mit Sperrung. Präsident Trump versicherte in einem Post, dass der Iran weder jetzt noch künftig Gebühren für den Schiffsverkehr durch die Meerenge erheben dürfe. Aus den USA, Tina Eck.
13: Der Onlinehandel leidet unter einer wachsenden Zahl betrügerischer Kunden. Dazu tragen die Konjunkturflaute und die organisierte Kriminalität bei. Das hat eine Analyse des US-Cybersicherheitsdienstleisters LexiNexi Risk Solutions ergeben. Die Krise treibt demnach manche Kunden dazu, nach Betrugsmöglichkeiten zu suchen. Außerdem werben Banden immer mehr Menschen an, ihnen ihre Identität zur Verfügung zu stellen. Zum Sport. Dennis Undaff hat die deutsche Fußballnationalmannschaft im zweiten WM-Gruppenspiel zu einem hart erarbeiteten Sieg gegen die Elfenbeinküste geschossen. Undaff erzielte nach seiner Einwechslung in der zweiten Hälfte die beiden Treffer zum 2:1. Mit dem Sieg steht das deutsche Team bereits als Gruppensieger fest, denn Ecuador kam gegen Curaçao nicht über ein 0:0 hinaus. Im 1000. Spiel der WM-Geschichte gewann Japan gegen Tunesien mit 4:0. Damit können die Tunesier das 16. Finale nicht mehr erreichen.
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16: Auf der A7 Richtung Hannover zwischen Großburg-Wedel und Alt-Warmbüchen gibt es einen Unfall mit ungesicherter Unfallstelle. Außerdem besteht dort Aquaplaning-Gefahr. Auf der A2 Richtung Hannover zwischen Wunstorf-Lute und Garbsen liegen Fahrzeugteile auf dem rechten Fahrstreifen. Auf der B3 Richtung Messe zwischen Beinhorn und dem Kreuz Hannover-Kirchhorst steht ein Fahrzeug mit Reifenschaden auf dem rechten Fahrstreifen. Gute Fahrt!
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16: In Wunstorf zeigt das Thermometer derzeit 18 Grad. In Gehrden und Hannover ist es etwas wärmer, mit jeweils 19 Grad. Und so wird das Wetter heute. Es erwartet euch ein Tag mit Wolken und zeitweise Regen. Das Ganze bei sommerlichen 27 Grad.
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1: Auf der A7 Richtung Hannover, zwischen Großburg-Wedel und Altwarmbüchen, gibt es einen Unfall mit ungesicherter Unfallstelle. Außerdem besteht dort Aquaplaning-Gefahr. Auf der A2 Richtung Magdeburg, zwischen Renau und Helmstedt-West, läuft eine Unfallaufnahme auf dem Standstreifen. Habt eine gute und sichere Fahrt.
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1: In Laatzen zeigt das Thermometer gerade 19 Grad. In Basinghausen ist es etwas kühler mit 18 Grad, während wir in Sehnde 20 Grad messen. Und so wird das Wetter heute. Es erwartet euch ein Tag mit Wolken und zeitweise Regen. Das Ganze bei sommerlichen 27 Grad.
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1: Die Toten Hosen haben ihr letztes Album draußen und daraus gibt's jetzt nur

0: hört man ja alle Seiten der Hosen, jede Facette. Und bei dieser Nummer wagen sie einen gespannten Blick in die etwas unsichere Zukunft.
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0: Hier ist die dritte Single-Auskopplung aus dem letzten Hosenalbum. Trink aus, wir müssen gehen. Hier ist Nur nach vorn.
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1: 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Küssen
2: verboten. 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
3: Tatsächlich sind ja einige Sachen nicht erlaubt in den Stadien. Lautes Schimpfen zum Beispiel nicht, sagt die FIFA. Rauchen und Vapen auch in den Stadionbereichen. Beleidigende Gesten, illegales Wettspiel, aber auch inappropriate displays of affection, also unangemessene Liebesbekundungen in der Öffentlichkeit.
2: Ach, hör doch auf.
3: Man darf sich nicht küssen. Kurze Küsse sind wohl erlaubt, aber intensive
2: Mein
3: Küssen.
2: Gott,
3: das ist nicht gut. Und da sind die Stadionordner tatsächlich dazu angehalten, dass sie dazwischen...
2: Oh nein!
3: Sie müssen da so eine Hand dazwischen halten. Sein.
2: Nein, das geht so nicht.
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4: Heute mit der Geschichte von Reuben Hurricane Carter, dem so unfassbar talentierten jungen Boxer, der drohte, die Boxwelt in den 60ern auf den Kopf zu stellen und Bob Dylan dazu brachte, einen seiner politischsten

Anfang der 60er mischte er mit Anfang 20 die Boxszene auf. Mit seinem linken Haken, seiner extremen Schlagkraft und guten Nehmerfähigkeiten schlug er einen Gegner nach dem anderen K.O. In Zeiten von Rassentrennung war das nicht gern gesehen in den USA. Noch ein schwarzer Boxweltmeister, das muss man doch verhindern können. Champion of the world. 1966 ist Reuben Carter mit einem Kumpel in New Jersey unterwegs. Plötzlich werden sie von der Polizei angehalten, zu Boden gedrückt und inhaftiert. Die beiden haben keine Ahnung, was gerade vor sich geht, lassen es aber über sich.

Kurz vor ihrer Festnahme sollen Carter und sein Freund John Artis drei weiße Männer eiskalt ermordet haben. Beweise? Fehlanzeige. Das Gericht stützt sich später lediglich auf die Aussage zweier Zeugen, die selbst Kriminelle waren und zwei Schwarze in einem Auto gesehen haben wollen. Dem komplett aus Weißen bestehenden Gericht reicht das aber zu einem unfassbaren Urteil. Carter und Artis bekommen dreimal lebenslänglich. Der Aufschrei in den USA ist groß, doch man ist machtlos gegen das rassistische Urteil. Bis 10 Jahre später Bob Dylan anfängt zu recherchieren, Carter mehrfach im Gefängnis besucht und einen seiner größten

0: Dylan gelingt es tatsächlich, dass der Fall neu aufgerollt wird. Schon kurze Zeit später wird Hurricane Carter freigelassen. Die Zeugen geben sogar zu, gelogen zu haben. Und dennoch wird der Boxer schon kurze Zeit später wieder verknackt. Die weißen US-Richter fühlen sich von Dylan bloßgestellt und demonstrieren ihre Macht. Carter bleibt nochmal bis 1985 hinter Gittern. Heute ist klar, er war 19 Jahre unschuldig im Gefängnis. Nach seiner Freilassung kämpft der ehemalige Profiboxer jahrzehntelang für Opfer von falschen Urteilen, bis er 2014 im Alter von 76 nach schwerer Krankheit verstirbt.
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2: Ich bin Uli Reitinger. Die Rentenkommission der Bundesregierung hat ihre Vorschläge vorgelegt. Die Kernpunkte: höhere Beiträge, mehr Einzahlende und ein steigendes Renteneintrittsalter. Die Kommission will 30 Vorschläge an Kanzler Merz und Arbeitsministerin Bass übergeben. Den Berechnungen der Kommission zufolge soll das Renteneintrittsalter bis 2051 auf 68 Jahre steigen. Wegfallen soll der frühere Renteneintritt ohne Abschläge nach 45 Betriebsjahren. Für viele Landwirte in ganz Deutschland beginnt bald die Erntezeit, nur entlohnt werden sie dafür kaum. Hohe Kosten und gesunkene Preise machen den Bauern schwer zu schaffen. Wenn sich das nicht ändert, droht vielen Höfen das finanzielle Aus, sagt Verbandspräsident Ruckwied.
3: Zuletzt weltweit gute Ernten drücken die Preise, sagt der Bauernpräsident. Dazu haben die Verbraucher einfach nicht mehr so viel Geld in der Tasche und halten sich beim Einkauf zurück. Hinzu kommen geopolitische Krisen. So einige Landwirte sparen etwa beim Dünger, weil dieser durch die Blockade in der Straße von Hormuz zuletzt deutlich teurer wurde. Das schlägt sich nieder, etwa bei der Qualität von Getreide, das dann auch weniger einbringt. Aber auch bei Milch oder Schweinefleisch zahlen die Landwirte aktuell drauf. Und die erhoffte Belebung der Geschäfte durch die Fußball-WM blieb bisher aus. Tanja Wagner, Nachrichtenredaktion.
2: Die durchschnittliche Zahl der Hitzetage in Deutschland mit Spitzenwerten über 30 Grad hat zugenommen. Das geht aus Daten des Deutschen Wetterdienstes hervor. Jahre mit deutlich mehr als 10 Hitzetagen waren vor rund 10 Jahren noch seltenere Ausreißer.
4: Seit 8 Jahren geht der Trend klar nach oben, heißt es auch vom Umweltbundesamt. Denn seitdem kommen die starken Hitzeperioden fast jeden Sommer, teils mit 17 oder sogar 20 Hitzetagen pro Jahr. Die Luftmassen aus Südwesteuropa, die auch aktuell für die Hitze sorgen, sind heute deutlich heißer als noch in den 60er bis 80er Jahren, sagen Experten. Und eine Studie des Max-Planck-Instituts zeigt, die 5 intensivsten Hitzewellen der vergangenen 45 Jahre gab es alle seit 2010. Thomas Thonfeld, Nachrichtenredaktion.
2: Und noch zum Sport. Bei der Fußball-WM steht die deutsche Mannschaft bereits als Gruppensieger im 16. Finale. Das Team von Bundestrainer Julian Nagelsmann gewann sein zweites Gruppenspiel gegen die Elfenbeinküste mit 2:1. Im zweiten Spiel dieser Gruppe trennten sich Ecuador und Curaçao 0:0. Und schließlich ist Tunesien bereits in der Vorrunde gescheitert nach einem 0:4 gegen Japan.
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5: Auf der A7 Richtung Hamburg liegt zwischen Flehstedt und der Raststätte Harburger Berge Ost eine ungesicherte Unfallstelle auf dem Standstreifen. Außerdem liegen Fahrzeugteile auf der Fahrbahn. Gute Fahrt.
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5: In Hannover sind es aktuell 20 Grad, in Garbsen ebenfalls 20, in Alfeld messen wir 21 Grad. Und so wird das Wetter heute. Es erwartet euch ein Tag mit Wolken und zeitweise Regen, das Ganze bei sommerlichen 27 Grad.
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6: Ja, schönen guten Morgen, ihr frühzeitigen Gruppensieger. Hier ist der beste Rock and Pop an eurem Sonntag. Es ist der 21. Juni und wir haben es kurz nach 10. Das bedeutet, wir starten rein in einen Sonntag mit ganz viel bestem Rock and Pop. Und natürlich freuen wir uns drüber. Gestern 2:1 gegen die Elfenbeinküste, sah ja kurz mal anders aus. Letztendlich haben wir aber doch gewonnen, dank des fantastischen Dennis Unters. Unter anderem, der hat zwei Dinger gemacht. gemacht hat und Deutschland so zum frühzeitigen Gruppensieger gemacht hat. Geiles Spiel, muss ich sagen. Ich habe ein bisschen Bauchschmerzen, weil eigentlich weiß man, beim Turnier muss Deutschland die Gruppenphase eigentlich schlecht spielen, damit wir uns hinterher steigern. Die Frage ist, was passiert jetzt? Mal gucken. Am Donnerstag haben wir jetzt nochmal eine schöne Möglichkeit, gegen Ecuador nochmal ein bisschen im Kader durchzutauschen. Vielleicht Neuer einfach mal in Sturm und Kimmich ins Tor. Können wir machen, weil es eh alles egal. Wir haben die Gruppe gewonnen, wir sind weiter. 16. Finale kommt. Und dazu eben der beste Rock'n'Pop und auch ein kleines Rock-Rock-Rätsel. Habe ich für heute auch vorbereitet. Könnt ihr euch schon durchlesen? Ich habe schon hochgeladen. Instagram, Facebook, da ist es schon. Ich lese es gleich in Ruhe vor. Jetzt wollen wir Musik hören. Und zwar die von Bon Jovi. Habe ich welche da? Hier ist Runaway. Ich bin Philipp. Schönen guten Morgen zusammen. Hallo.

0: Lenny Kravitz, um ganz genau 10:15. Liebe Rock Buddies, Grüße gehen raus aufs Hurricane Festival und aufs Southside Festival. Es wird gerockt an diesem Wochenende und zwar massiv. Wettertechnisch bombastisch. Also ich war gestern Abend oder ich war Freitag, Samstag auch die ganze Zeit auf dem Hurricane Festival. Schön über 30 Grad. Da kriegt man so einen richtig schicken Sonnenbrand auf den Waden, wenn man die ganze Zeit vor der Bühne steht. Aber hey, ich war eben gestern auch auf dem Festival und nachdem ich mir den ein oder anderen Gedankenzünder eingeflößt hatte, den hopfigen, ist mir ein Rock-Rock-Rätsel eingefallen. Und genau das wollen wir jetzt besprechen. Immer sonntags, 10:15, gibt es ein neues Rock-Rock-Rätsel. Funktioniert ganz einfach. In einer ganz kurzen Minigeschichte kommt dasselbe Wort zweimal hintereinander vor. Ich sag das Wort aber nicht. Ich benutze stattdessen den Platzhalter Rock-Rock. Und ihr geht einfach in euch, wenn ihr es gleich gehört habt und findet raus, welches Wort da zweimal hin muss. Buchstabe für Buchstabe identisch geschrieben. Und könnt dann einen besten Rock-and-Pop-Kaffeepot gewinnen, wenn ihr mir die Lösung per Sprachnachricht schickt. Ich lese mal eben das Rätsel vor. Es geht natürlich um Festival. Und zwar so wie jetzt folgt. Auf dem Festival wird zuerst der Zeltplatz hergerichtet. Einer feuert seine schlecht gelaunten Freunde an. Er will sie beim Rock, Rock. Welches Wort muss man jetzt anstelle von Rock, Rock zweimal einsetzen, damit das passt? Auf dem Festival wird zuerst der Zeltplatz hergerichtet. Einer feuert seine schlecht gelaunten Freunde an. Er will sie beim Rock, Rock. Welches Wort kann man da zweimal einsetzen, damit diese Geschichte Sinn ergibt? Ihr könnt euch das Rätsel gerne auch nochmal durchlesen. Findet ihr in der Instagram und auch in der Facebook-Story. Falls es nicht sofort ins Hirn springt, die Lösung, kann man da nochmal in sich gehen und nachlesen. Schickt mir die Lösung gerne per WhatsApp-Sprachnachricht an die 0171 73 16 04 und die 6. Auf dem Festival wird zuerst der Zeltplatz hergerichtet. Einer feuert seine schlecht gelaunten Freunde an. Er will sie beim Rock. Rock. Ich drück euch die Daumen, Leute.
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3: Es gibt ja wirklich etliche Songs, die nach ganz beliebten Orten oder bestimmten Sehenswürdigkeiten benannt sind. Aber nicht nur bei den Songs, auch bei manchen Bandnamen ist das der Fall. So zum Beispiel auch bei Linkin Park damals. Let you cut me off! Der kommt nämlich vom Lincoln Park, also einem Park in Santa Monica in Los Angeles. Doch die Webdomain für den Namen, die war leider schon weg. Also wurde aus dem C dann ein K und das L in Lincoln, das wurde einfach komplett gestrichen. Praktisch gedacht und doch irgendwie so ein bisschen modern. Ursprünglich wollte sich die Band übrigens auch mal Hybrid Theory nennen. So hieß dann aber einfach das erste Album.
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8: Auf der A1 Richtung Bremen liegen Gegenstände auf der Fahrbahn zwischen dem Dreieck Stur und Bremen-Brinkum. Ebenfalls Richtung Bremen gibt es dichten Verkehr zwischen Bremen-Brinkum und Bremen-Asten. Auf der A1 Richtung Hamburg rollt der Verkehr nur zäh zwischen dem Maschener Kreuz und Hamburg-Harburg. Dort verliert ihr mindestens 5 Minuten. Auf der A7 Richtung Hamburg liegen zwischen Flehstedt und der Raststätte Harburger Berge Ost Fahrzeugteile auf der Fahrbahn. Außerdem steht dort auf dem Standstreifen ein Unfallfahrzeug. Habt eine gute und sichere Fahrt.
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8: In Grasdorf zeigt das Thermometer 20 Grad. In Uetze ebenfalls 20 Grad. In Gerden ist es etwas wärmer mit 22 Grad. Und so wird das Wetter heute. Es erwartet euch ein Tag mit Wolken und zeitweise Regen. Das Ganze bei sommerlichen 27 Grad.
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0: Rock Buddies, ich wünsche einen schönen Sonntagvormittag. Hello, liebe Rock Buddies auf irgendwelchen Festivals, Hurricane oder Southside Festival. Es geht heute um euch. Ein bisschen zumindest. Denn das heutige Rock-Rock-Rätsel ist Festival inspiriert. Es lautet wie folgt. Auf dem Festival wird zuerst der Zeltplatz hergerichtet. Einer feuert seine schlecht gelaunten Freunde an. Er will sie beim Rock-Rock. Ich hatte gefragt, welches Wort hier zweimal fehlt und da kam jetzt die liebe Conny um die Ecke und sagt das hier.
1: Hallo ihr Lieben, hier ist die Conny aus Witten. Also ich würde mal sagen, gerade bei dem schlechten Wetter möchte er seine schlecht gelaunten Freunde beim Aufbauen aufbauen. Ich wünsche euch einen geilen Tag und liebe Grüße aus dem heißen Witten. Bis dann, tschüss.
0: Und das ist die richtige Lösung. Auf dem Festival wird zuerst der Zeltplatz hergerichtet. Einer feuert seine schlecht gelaunten Freunde an. Er will sie beim Aufbauen aufbauen. In der Regel hat diese Person in der einen Hand eine halbleere Dose Bier und in der anderen Hand ein Megafon. Nur nichts mit anpacken. Das wird er nicht. Wir alle kennen diese Person. Egal, die müssen auch mit dabei sein. Wir wünschen euch heute noch ganz, ganz viel Spaß auf dem Hurricane Festival oder dem Southside Festival. Conny, du hast den besten Rock'n'Pop-Kaffeepot gewonnen. Danke fürs Mitmachen an alle.
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6: Ich bin Uli Reitinger. Die Rentenkommission der Bundesregierung hat ihre Vorschläge vorgelegt. Sie will am Dienstag 30 Ideen an Kanzler Merz und Arbeitsministerin Baas übergeben. Unter anderem soll das Renteneintrittsalter steigen.
7: Das Renteneintrittsalter soll schrittweise steigen. Im Jahr 2051 sollen Menschen dann erstmals erst mit 68 Jahren in Rente gehen. Ein früherer Renteneintritt ohne Abschläge nach 45 Beitragsjahren soll nicht mehr möglich sein. Ein Teil der Rentenbeiträge soll in Zukunft am Aktienmarkt angelegt werden. Diese kapitalgedeckte Zusatzrente soll von einem Staatsfonds verwaltet werden und verpflichtend sein. Aus Berlin, Thomas Thonfeld.
6: Den Bauern machen hohe Kosten und gesunkene Preise für viele wichtige Produkte zu schaffen. Die Preissituation sei aktuell für alle Getreidearten miserabel, bis auf Raps, sagt Bauernpräsident Ruckwied. Manche Landwirte hätten schon die Düngung reduziert, um Kosten zu sparen. Stickstoffdünger ist etwa 30% teurer als vor einem Jahr. Bei massiven ukrainischen Drohnenangriffen sind auf der von Russland annektierten Schwarzmeerhalbinsel Krim nach Behördenangaben mindestens 4 Menschen getötet und 28 verletzt worden. In Berichten in sozialen Netzwerken ist von mehreren Explosionen und Bränden in verschiedenen Regionen der Halbinsel die Rede. Im Kraftstoffterminal der Hafenstadt Kertsch brach ein Feuer aus. Eine große Rauchwolke liegt über der Region. Die Krimbrücke zwischen Kertsch und dem russischen Festland wurde für den Autoverkehr gesperrt. Zum Sport. Die deutsche Fußballnationalmannschaft hat die Elfenbeinküste im 2. WM-Gruppenspiel mit 2:1 besiegt. Beide Treffer erzielte der eingewechselte Dennis Undaff nach einem 0:1 Rückstand. Damit steht die DFB-Auswahl bereits sicher in der K.O.-Phase.
8: Spielerisch hat sich das Team schwer getan gegen einen offensiv brandgefährlichen Gegner. Doch nach einer Stunde wechselt Bundestrainer Nagelsmann Dennis Undaff ein, der zum Matchwinner wird. Beim 2:1-Jubel treten ihm seine Mitspieler auf den Zeh, doch der Schmerz ist schnell vergessen. Schlimmer sieht es aus bei Nico Schlotterbeck, der sich vermutlich schwerer verletzt hat. Aus Toronto Thomas Bremser.
6: Durch das 0:0 von Ecuador gegen Fußballzwerg Curaçao steht Deutschland bereits als Gruppensieger fest. Tunesien ist schon ausgeschieden. Nach einem 0:4 gegen Japan kann das Team das 16. Finale nicht mehr erreichen.
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9: Hier steht ihr aktuell am längsten. Auf der A261 Richtung Hamburg Südwest gibt es zwischen dem Buchholzer Dreieck und dem Dreieck Hamburg Südwest 4 Kilometer Stau. Ihr verliert dort mindestens 45 Minuten. Auf der A30 Richtung Rheine ist die Fahrbahn zwischen Salzbergen und Rheine-Nord wegen Bergungsarbeiten voll gesperrt. Grund ist ein Unfall. Auf der A7 Richtung Hannover steht ihr zwischen Schneverdingen und Dorfmark 3 Kilometer. In der Gegenrichtung Richtung Hamburg gibt es zwischen Seevetal-Vleestädt und Hamburg-Marmsdorf ebenfalls 3 Kilometer Stau. Gute Fahrt!
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9: In Garbsen sind es aktuell 21 Grad, in Wunsdorf ebenfalls 21 und auch in Gerden messen wir 21 Grad. In den nächsten Stunden ist es überwiegend bedeckt. Heute Nacht sinkt das Thermometer auf milde 17 Grad. Morgen wird es teils bewölkt mit etwas Regen bei bis zu 23 Grad.
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10: Hello. zusammen. Hallo liebe Rock Buddies. Ich hatte so einen geilen Plan gestern Abend. Ich war auf dem Hurricane Festival. Die Idee war folgende. Ich gucke mir erst Papa Roach an. Die haben so um 21 Uhr angefangen. Dann, wenn die durch sind, schnell rübergehen zum Public Viewing. Erste Halbzeit Deutschland gucken. Und wenn die durch ist, ab zu 21 Pilots und den Festival-Akku noch einmal richtig schön leer machen. Das war meine Idee. Das war perfekt. In meinem Kopf war das der perfekte Abend, wie ich ihn mir überhaupt nur irgendwie wünschen kann. Aber denkste, Pustekuchen. Kein Public Viewing mehr auf dem Hurricane Festival und ich nehme an, auf dem Southside Festival auch nicht. Das haben die sonst immer gemacht und das war geil. Das war eins, das waren mit die größten Public Viewings, die ich mir jemals so gegönnt habe. Aber jetzt kann ich auch die Veranstalter verstehen, die es auf ihrer Homepage auch erklärt haben, warum es kein Public Viewing in diesem Jahr gibt, trotz der Fußball-Weltmeisterschaft. Die Anschlusszeiten sind der Grund und die Veranstalter sagen, hey, wenn wir um 22 Uhr irgendwo Public Viewing anmacht und Deutschland spielt, dann ist die ein oder andere Bühne sicherlich leerer, also vor der Bühne. Wir wollen den Künstlern nicht die Show stehlen, indem wir irgendwo Public Viewing zeigen. Und das kann ich nachvollziehen. Das macht absolut Sinn, denn um 22 Uhr, da steht schon der ein oder andere Main Act auf der Bühne. Da will man natürlich ungern die Fans wegziehen. Also ich hab's akzeptiert. Ich glaube, in der ersten Halbzeit habe ich eh nicht viel verpasst. Das Wichtige ist, in der zweiten Halbzeit passiert nämlich 2 Tore von Deutschland und damit auch der Gruppensieg klargemacht. Wir quatschen gleich ein bisschen mit meinem Kollegen Stefan Hox über Fußball von gestern Abend. Jetzt wollen wir Musik hören. Hier sind Rage Against the Machine. Hier ist Killing in the Name.

0: Ja, Satisfaction. Satisfaction war auch gestern das 2:1 von Dennis Undorf spät in der Nachspielzeit und damit hat die deutsche Nationalmannschaft frühzeitig den Gruppensieg klar gemacht. Und ich finde, jetzt können wir auch mal Tacheles reden, liebe Rockbuddies. Oder die ersten beiden Spiele mehr oder weniger souverän gewonnen, in 2 Spielen 9 Tore geschossen, schon jetzt weiter. Jetzt können wir langsam mal ein Urteil fällen. Jetzt können wir uns mal die Frage stellen, spielt Deutschland um den Titel mit? Sind wir vielleicht doch sogar einer der Favoriten? Genau diese Frage gilt es jetzt zu klären mit meinem Kollegen Stefan Hox. Also, spielen wir um den Titel mit, lieber Hox?
1: Also ich glaube, man muss festhalten, wir haben eine Weltmeisterschaft mit 48 Mannschaften. Wir haben 104 WM-Spiele. Ich glaube, die Mannschaft ist gut beraten, tatsächlich auf dem Teppich zu bleiben, von Spiel zu Spiel zu denken. Wir haben es gesehen bei den Portugiesen gegen den Kongo oder auch bei den Spaniern gegen die Kapverdischen Inseln. Haben beide nur unentschieden gespielt, sind Top-Favoriten auch mit bei diesem Turnier. Die sogenannten Fußballzwerge, die mucken auf, die haben richtig Bock, sich zu präsentieren bei dieser Fußball-Weltmeisterschaft. Und deswegen, glaube ich, sollten wir erstmal die Hausaufgaben erledigen und dann tatsächlich in der K.O.-Phase noch mehr denn je von Spiel zu Spiel denken. Wenn wir dann erstmal im Viertelfinale sind, glaube ich, dürfen wir auch anfangen zu träumen. Aber bis dahin ist noch ein ganz schön weiter Weg. Das gehört definitiv auch zur ganzen Wahrheit.
0: Es gibt keine kleinen Gegner bei einer Meisterschaft, weder Weltmeisterschaft noch Europameisterschaft. Da kann jeder mal schnell zum David oder Goliath werden. Nächstes Deutschlandspiel, das dann zwar keine großen Auswirkungen hat, aber sicherlich nochmal spannend zu gucken wird, gibt's am Donnerstag. Wir müssen wieder lange wach bleiben. Ab 22 Uhr wird am Donnerstag losgekickt. Dann heißt es Deutschland gegen Ecuador. Vielen Dank, Kollege Stefan Hox.
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2: Hier steht ihr aktuell am längsten. Auf der A7 Richtung Hamburg gibt es zwischen Dorfmark und Soltau Süd 6 Kilometer Stau wegen einer Unfallaufnahme. Ebenfalls Richtung Hamburg stockt der Verkehr zwischen Seevetal-Vleestedt und dem Dreieck Hamburg-Südwest auf 4 Kilometern. Auf der A1 Richtung Osnabrück staut es sich zwischen Uphusen-Bremen-Mahndorf und Bremen-Asten auf 4 Kilometern. In der Gegenrichtung Richtung Bremen gibt es zwischen Bremen-Brinkum und Bremen-Asten 2 Kilometer Stau. Auf der A7 Richtung Hannover staut es sich zwischen Schneverdingen und Soltau Süd auf 3 Kilometern. Im weiteren Verlauf Richtung Hannover stockt der Verkehr zwischen dem Maschener Kreuz und Seevetal-Ramelsloh auf 2 Kilometern. Habt eine gute und sichere Fahrt.
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2: In Basinghausen sind es aktuell 21 Grad, genauso in Wunstorf. In Burgwede messen wir 23 Grad. In den nächsten Stunden ist es überwiegend bedeckt. Heute Nacht sinkt das Thermometer auf milde 17 Grad. Morgen wird es teils bewölkt mit etwas Regen bei bis zu 23 Grad.
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0: Lenny Kravitz mit Again, zu Deutsch, Lenny Kravitz mit schon wieder. Und hier ist der beste Rock'n'Pop an eurem Sonntag. Es ist kurz vor 12, wir haben noch Zeit für Billy Idol und White Wedding vor 12 Uhr. Sogar noch für Metallica, Green Day und so weiter. Kriegen wir alle noch rein. Weniger quatschen, dann passt mehr Mucke rein, ne?
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5: Ich bin Uli Reitinger. Der Präsident des Deutschen Instituts für Wirtschaftsforschung, Marcel Fratscher, hält die Vorschläge der Rentenkommission für unzureichend. Es fehlen ihnen Mut und Konsequenz, sagte der Ökonom der Rheinischen Post. Sie würden nichts Grundlegendes an den drei größten Problemen ändern, und zwar der hohen Altersarmut, der zu starken Belastung der jungen Generation und der Schieflage bei der Gerechtigkeit. Für richtig hält Fratscher die vorgeschlagene Erhöhung des Renteneintrittsalters auf 68, die Einführung einer kapitalgedeckten Rente und die Reduzierung von Frühverrentungen. Für viele Landwirte in Deutschland beginnt bald die Erntezeit, nur entlohnt werden sie dafür kaum. Hohe Kosten und gesunkene Preise machen den Bauern schwer zu schaffen. Wenn sich das nicht ändert, droht vielen Höfen das finanzielle Aus, sagt Verbandspräsident Joachim Ruckwied.
6: Zuletzt weltweit gute Ernten drücken die Preise, sagt der Bauernpräsident. Dazu haben die Verbraucher einfach nicht mehr so viel Geld in der Tasche und halten sich beim Einkauf zurück. Hinzu kommen geopolitische Krisen. So einige Landwirte sparen etwa beim Dünger, weil dieser durch die Blockade in der Straße von Hormuz zuletzt deutlich teurer wurde. Tanja Wagner, Nachrichtenredaktion.
5: Heute beginnen in der Schweiz erneute Gespräche zwischen den Kriegsparteien USA und Iran. Diese werden überschattet von den Kämpfen der israelischen Armee mit der libanesischen Hisbollah-Miliz. Ziel der Verhandlungen ist es, das vergangene Woche unterzeichnete Rahmenabkommen für ein Ende des Iran-Kriegs zu konkretisieren. Eine endgültige Vereinbarung auch zum Umgang mit Teherans umstrittenem Atomprogramm soll innerhalb von 60 Tagen ausgehandelt werden. Zum Sport. Bei der Fußball-WM hat die deutsche Nationalmannschaft den zweiten Sieg im zweiten Spiel eingefahren. Das Team von Bundestrainer Julian Nagelsmann drehte die Partie gegen die Elfenbeinküste. Nach einem 0:1 Rückstand hieß es am Ende 2:1 für Deutschland. Damit hat sich das Team bereits als Gruppensieger für 16. Finale qualifiziert. Ein zufriedener Abwehrchef Jonathan Tah nachher bei Magenta TV.
7: Siegermentalität, Teamgeist, ich glaube genau das, was man braucht, um in einem Turnier erfolgreich zu sein. Wir haben nicht aufgegeben, wir wussten, dass wir den Gegner irgendwann müde machen werden. Das waren Spieler wirklich, die auf internationalem Top-Niveau spielen. Trotzdem lassen wir uns davon nicht unterkriegen und machen weiter, auch wenn wir hinten liegen.
5: In der deutschen Gruppe trennten sich Ecuador und Curaçao 0:0. Und Tunesien unterlag Japan mit 0:4 und kann das 16. Finale schon nicht mehr erreichen.
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8: Hier steht ihr aktuell am längsten. Auf der A7 Richtung Hamburg gibt es zwischen Bad Fallingbostel und Soltau Ost 7 Kilometer Stau nach einem Unfall. Ebenfalls Richtung Hamburg stockt der Verkehr zwischen dem Horster Dreieck und dem Dreieck Hamburg Südwest auf 6 Kilometern. Auf der A1 Richtung Osnabrück staut es sich zwischen Uphusen und Bremen-Arsten auf 5 Kilometern. In der Gegenrichtung Richtung Bremen gibt es zwischen Bremen-Brinkum und Bremen-Arsten 4 Kilometer Stau. Auf der A7 in der Gegenrichtung Richtung Hannover stockt der Verkehr zwischen Schneverdingen und Dorfmark auf 6 Kilometern. Ebenfalls Richtung Hannover gibt es zwischen dem Dreieck Hamburg-Südwest und dem Horster Dreieck stockenden Verkehr. Gute Fahrt!
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8: In Isernhagen sind es aktuell 22 Grad, in Uetze haben wir 23 und in Garbsen messen wir 21 Grad. In den nächsten Stunden ist es überwiegend bedeckt. Heute Nacht sinkt das Thermometer auf milde 17 Grad. Morgen wird es teils bewölkt mit etwas Regen bei bis zu 23 Grad.
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10: Da sind so viele geile Bilder in letzter Zeit entstanden, liebe Rock Buddies. Egal ob zum Beispiel bei Rock am Ring oder jetzt an diesem Wochenende beim Hurricane und Southside Festival. Das macht dann doch wieder Lust auf mehr und bringt hier und da auch ein bisschen Erkenntnis mit, ein bisschen Selbsterkenntnis, weil man sich vielleicht Anfang des Jahres noch gesagt hat, ach, dieses Jahr mache ich mal kein Festival. Ich gönne mir mal Ruhe. Ja, vielleicht kaufe ich mir mal mein Buch, mein allererstes, und lese das. Und dann sieht man halt die Bilder. Rock am Ring, mega Abriss, Hurricane, Southside Festival, mega Abriss, geile Bands da. Und dann kommt die Erkenntnis und man denkt sich, Mist, hätte ich mir mal doch irgendwie Karten für irgendein Festival besorgt, aber jetzt sind sie alle ausverkauft. Leute, das nächste Festival, das nächste Mega-Festival steht doch schon vor der Tür und das Gute ist, wir haben die Karten für euch gekauft. Es geht um das Rockharz Festival, ich erzähle euch gleich ein bisschen mehr dazu, wie ganz einfach man da an die Tickets rankommt. Jetzt brauchen wir erstmal Musik, um in diesen Sonntagmittag zu starten. Hier sind The Clash, hier ist Should I Stay or Should I Go?

0: Ein bisschen pfeifen um genau 11:45 an eurem Sonntag. Liebe Rockbuddies, ein bisschen Talk aus der Büchse der Pandora, ein bisschen Wahrheit, ein bisschen Blick hinter die Kulissen. Ganz oft sitzen wir natürlich freitags hier so in der Redaktion und besprechen, was war gut die Woche, was war schlecht die Woche und vor allem, was machen wir nächste Woche. Das wird am Freitag schon immer so ganz grob so ein bisschen umrissen und ich sitze dann da oft mit Fledermausohren und denke immer so, gerade was die nächste Woche angeht, darf ich euch das am Sonntag eigentlich schon sagen? Oder ist das noch ein Geheimnis? Muss morgen einer erstmal eine Katze aus dem Sack rausholen und Stammi hält mal schön den Rand am Sonntag? Ich weiß es nicht genau, deswegen mache ich das jetzt einfach. Es geht um großartige Dinge ab morgen.
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1: Hier steht ihr aktuell am längsten. Auf der A7 Richtung Hamburg gibt es zwischen Bad Fallingbostel und Schneverdingen 12 Kilometer Stau. In der Gegenrichtung staut es sich zwischen Schneverdingen und Dorfmark auf 11 Kilometern. Auf der A1 Richtung Osnabrück bildet sich zwischen Uphusen und Bremen-Arsten ein 5 Kilometer langer Stau. In der Gegenrichtung steht ihr zwischen dem Dreieck Stur und Bremen-Arsten auf 4 Kilometern. Auf der A28 Richtung Leer liegen zwischen Oldenburg-Harentor und dem Dreieck Oldenburg-West Gegenstände auf allen Fahrstreifen. Rechnet mit Behinderungen. Habt eine gute und sichere Fahrt.
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1: In Grasdorf zeigt das Thermometer 22 Grad, genauso wie in Gerden und Basinghausen. In den nächsten Stunden ist es überwiegend bedeckt. Heute Nacht sinkt das Thermometer auf milde 17 Grad. Morgen wird es teils bewölkt mit etwas Regen bei bis zu 23 Grad.
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0: Liebe Rockbuddies, ich entwickle mich immer mehr dahin zu sagen, wenn ich auf dem Festival bin, lasse ich die ganzen alten Hasen, diese ganzen Mega-Main-Acts einfach links liegen und gehe nur zu den jungen Wilden hin. Bands, die irgendwie so 15, 16 Uhr spielen, vielleicht das erste oder das zweite Mal da sind, weil die reißen die Hütte wirklich noch ab. Ich war bei The Offspring, jetzt gestern auf dem Hurricane Festival. Erstmal haben die beiden bestimmt 20 Minuten von ihrem einstündigen Set einfach nur rumgelabert und Witzkin erzählt, die leider selten witzig waren. Und ich denke mir halt, komm schon, The Offspring, wenn ihr nur eine Stunde habt, dann spielt bitte so viel Musik wie nur irgendwie möglich. Die haben vielleicht 4 oder 5 Lieder gespielt. Das ist traurig für so eine lange Zeit. Und die jungen Wilden, die machen das eben nicht. Die reißen immer noch die Hütte ab und da geht einfach immer mehr. Vielleicht hatten sie auch einfach nur einen schlechten Tag. Vielleicht hat ihnen auch die Hitze zugesetzt. The Offspring bleiben eine meiner Lieblingsbands. Hier sind sie mit Self-Esteem.
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5: Und jetzt für euch die drei größten Rockalben aus dem Jahr 1986.
2: Platz 3.
5: Mit diesem Album erreichte The Cure damals ihren kommerziellen Durchbruch Head on the Door.
2: Platz 2.
5: Weiter geht's mit der Platte, die AC/DC damals zurück zu ihren harten Rockwurzeln gebracht hat, Fly on the Wall.
2: Platz 1.
5: Auf Platz 1 im Jahr 1985 haben wir dann aber die Dire Straits mit Brothers in Arms. Es war das 5. Studioalbum von den Dire Straits und brachte der Band weltweiten Ruhm, natürlich besonders durch den Hit Money for Nothing.
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11: Ich bin Uli Reitinger. Innenminister Alexander Dobrindt will Abschiebungen nach Afghanistan erheblich ausweiten. Künftig sind 3 Charterflüge pro Monat möglich, sagte eine Sprecherin des Ministeriums der dpa. Zusätzlich könne es Einzelrückführungen über Linienflüge geben. Grundlage der Ausweitung sind Gespräche zwischen Vertretern des Innenministeriums und den in Afghanistan herrschenden islamistischen Taliban. Unsere Gesellschaft habe ein legitimes Interesse daran, dass Straftäter das Land verlassen, sagte Dobrindt der Bild am Sonntag. Der Präsident des Deutschen Instituts für Wirtschaftsforschung, Marcel Fratscher, hält die Vorschläge der Rentenkommission für unzureichend. Die Reformvorschläge gehen in die richtige Richtung, bleiben jedoch insgesamt zu vorsichtig, sagte der Ökonom der Rheinischen Post.
12: Mut und Konsequenz, das vermisst der DEW-Präsident bei den Reformvorschlägen. Denn an den 3 größten Problemen, so Fratscher, würden sie nichts ändern. Der hohen Altersarmut, der zu starken Belastung der jungen Generation und der Schieflage bei der Gerechtigkeit. Ein höheres Renteneintrittsalter, die Einführung einer kapitalgedeckten Rente und weniger Frühverrentungen hält er allerdings für richtig. Das soll so auch in den Vorschlägen der Rentenkommission stehen, die übermorgen hier in Berlin offiziell präsentiert werden sollen. Aus Berlin, Thomas Thonfeld.
11: Bei erneuten israelischen Luftangriffen im Libanon sind nach dortigen offiziellen Angaben mindestens 7 Menschen getötet worden. Ein israelischer Armeesprecher sagte dazu, in der Nacht habe es keine israelischen Angriffe gegeben. So oder so, die Kämpfe belasten die Verhandlungen zwischen dem Iran und den USA, die heute in der Schweiz fortgesetzt werden sollen.
13: Die Hisbollah ist Irans wichtigster Verbündeter und zentraler Teil seines regionalen Bündnisses gegen Israel. Teheran fordert deshalb in den Verhandlungen mit den USA einen Rückzug der israelischen Armee aus dem Südlibanon. Israel will dagegen seinen Norden sichern, der immer wieder von der Hisbollah angegriffen wird. Die libanesische Regierung hat eine Entwaffnung der Miliz mehrfach zugesichert, konnte sie bisher aber nicht aus dem Grenzgebiet verdrängen. Solange dies nicht geschieht, will Israel seine Truppen im Südlibanon belassen. Aus Tel Aviv, Sarah Lemmel.
11: Beim zweiten Auftritt der deutschen Nationalmannschaft bei der Fußball-WM haben deutlich weniger Zuschauer eingeschaltet als beim Auftaktspiel. Das 2:1 des Teams von Bundestrainer Julian Nagelsmann gegen die Elfenbeinküste sahen am Abend im ZDF im Schnitt 18,26 Millionen Menschen. Das erste Spiel am vergangenen Sonntag gegen Curaçao hatten fast 5 Millionen Menschen mehr gesehen.
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14: Auf der A2 Richtung Braunschweig zwischen Rastplatz Röhrse Süd und Peine Ost laufen Personen auf der Fahrbahn. In der Gegenrichtung ebenfalls Personen auf der Fahrbahn. Hier steht ihr aktuell am längsten. Auf der A1 Richtung Dortmund zwischen Osnabrückhafen und Kreuzmünster Süd stockt der Verkehr auf 14 Kilometern. In der Gegenrichtung zwischen Bremen-Arsten und Uphusen stockt es auf 5 Kilometern. Auf der A7 Richtung Hamburg zwischen Dreieck Walsrode und Soltau Ost 14 Kilometer stockender Verkehr. Ebenfalls Richtung Hamburg zwischen Horster Dreieck und Dreieck Hamburg Südwest 8 Kilometer Stau. Wir wünschen euch eine gute Fahrt.
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14: In Sehende haben wir aktuell 23 Grad. Genauso warm ist es in Gerden und auch Hannover meldet 23 Grad. In den nächsten Stunden ist es überwiegend bedeckt. Heute Nacht sinkt das Thermometer auf milde 17 Grad. Morgen wird es teils bewölkt mit etwas Regen bei bis zu 23 Grad.
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15: Hallo zusammen, hallo liebe Rockbuddies, es ist genau 3 Minuten nach 13 Uhr. Hier ist euer bester Rock'n'Pop am Sonntag. Wir haben großartige Musik vor der Brust. Wir haben unter anderem die Bloodhound Gang dabei. The Lazies werden Mucke machen. Es gibt ein bisschen was von Yes und auch Linkin Park. Ich bin Philipp Stammer. Ich finde schön, dass ihr heute mit dabei seid. Ich wünsche euch einen

0: Publikumsliebling entwickelt. Ich meine, für die Fans vom VfB Stuttgart ist er sowieso schon Publikumsliebling, aber jetzt scheint auch der Rest der Republik absolut im Dennis-Under-Fieber zu sein. Der Mann, der gestern für die deutsche Nationalmannschaft beide Tore im Spiel gegen die Elfenbeinküste geschossen hat, das letzte Tor, das Siegtor, sogar erst in der 95. Minute und dann... Oh Gott, hat er sich auch noch verletzt. Er wurde verletzt von den eigenen Teamkollegen. Das hat er nach dem Spiel erzählt.
1: Ich hatte Schmerzen am Zeh, die haben beim Jubel alle auf meinen Zeh getreten. Ich musste kurz klarkommen und was trinken. Aber nee, wie gesagt, ich freue mich übertrieben. Wir haben gewonnen, wir haben 3 Punkte gehabt, ich habe 2 Tore gemacht. Und ich glaube, jetzt wichtig, eine gute Reaktion zu zeigen nochmal beim letzten Spiel, um das Spiel nicht anzugehen, als würde es um fast gar nichts mehr gehen, nur weil wir weiter sind, sondern wir wollen gewinnen und das ist das Wichtigste.
0: Also das erinnert mich total an meine Zeit im Jugendfußball, was ich da gerade gehört habe. Wenn du bei mir zum Trainer auch gegangen bist damals, unser Fußballtrainer, ich habe gesagt, Trainer, mein Fuß tut weh, hat er erstmal gesagt, trink mal einen Schluck. Ne? Das hilft vielleicht, wie auch immer das helfen soll. Dennis Undaff macht gestern im Spiel gegen die Elfenbeinküste beide Tore für die deutsche Mannschaft. Damit gewinnt die deutsche Mannschaft 2-1. Wir kicken nochmal in der Gruppenphase und zwar jetzt am Donnerstag. Müssen wir gegen Ecuador ran. Geht um überhaupt nichts mehr. Wir sind sowieso schon Erster. Mal gucken, was Julian Nagelsmann uns da für einen Kader auf den Platz stellen wird. Deutschland definitiv als Gruppenerster schon durch.
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1: Hier steht ihr aktuell am längsten. Auf der A7 Richtung Hannover gibt es zwischen Schneverdingen und Bad Fallingbostel 15 Kilometer stockenden Verkehr. Ihr verliert dort mindestens 22 Minuten. Auf der A1 Richtung Hamburg staut es sich zwischen dem Maschener Kreuz und Hamburg-Harburg auf 4 Kilometern. In der Gegenrichtung, Richtung Osnabrück, steht ihr zwischen Ophusen und Bremen-Arsten auf 6 Kilometern. Auf der A2 Richtung Hannover gibt es zwischen Peine und Lehrte Ost 3 Kilometer Stau. In der Gegenrichtung, Richtung Braunschweig, liegt eine ungesicherte Unfallstelle zwischen dem Kreuz Hannover-Buchholz und dem Kreuz Hannover-Ost. Außerdem liegen Reifenteile auf der Fahrbahn. Habt eine gute und sichere Fahrt.
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1: In Lehrte zeigt das Thermometer gerade 24 Grad. Auch in Uetze haben wir 24 Grad. In Garbsen ist es mit 23 Grad etwas kühler. In den nächsten Stunden ist es überwiegend bedeckt. Heute Nacht sinkt das Thermometer auf milde 17 Grad. Morgen wird es teils bewölkt mit etwas Regen bei bis zu 23 Grad.
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Eagle Eye Cherry mit Safe Tonight um kurz vor zwei. Eine Nummer aus dem Jahr 1997. Eagle Eye Cherry ist übrigens Schwede. Jawohl, der kommt aus Schweden, der Mann. Und wir verlassen jetzt Europa, gehen rüber in die USA. Da gibt's Mucke von den Hooters, nämlich Johnny B.

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4: Ich bin Katrin Müller. Die Rentenkommission der Bundesregierung hat ihre Vorschläge vorgelegt. Die Kernpunkte: höhere Beiträge, mehr Einzahlende und ein steigendes Renteneintrittsalter. Die Kommission will am Dienstag 30 Vorschläge an Kanzler Merz und Arbeitsministerin Baas übergeben.
5: Das Renteneintrittsalter soll schrittweise steigen. Im Jahr 2051 sollen Menschen erst mit 68 Jahren in Rente gehen. Ein früherer Renteneintritt ohne Abschläge nach 45 Beitragsjahren soll nicht mehr möglich sein. Die Rentenkommission schlägt aber Sonderregelungen vor für Menschen mit belastenden Arbeitsbiografien, wie es heißt. Ein Teil der Rentenbeiträge soll in Zukunft am Aktienmarkt angelegt werden. Diese kapitalgedeckte Zusatzrente soll von einem Staatsfonds verwaltet werden und verpflichtet sein. Aus Berlin, Uli Reitinger.
4: Innenminister Dobrindt will Abschiebungen nach Afghanistan erheblich ausweiten. Künftig sind 3 Charterflüge pro Monat möglich, sagte eine Sprecherin des Ministeriums der DPA. Zusätzlich seien Einzelrückführungen über Linienflüge jederzeit möglich. Grundlage der Ausweitung sind Gespräche zwischen Vertretern des Innenministeriums und den in Afghanistan herrschenden islamistischen Taliban. Der Onlinehandel weltweit leidet unter einer wachsenden Zahl betrügerischer Kunden. Das geht aus einer Analyse des US-Cybersicherheitsdienstleisters LexisNexis Risk Solutions hervor. Demnach tragen sowohl die Konjunkturflaute als auch die organisierte Kriminalität dazu bei.
6: Internationale Banden werben gezielt Menschen an, die beim Online-Shopping betrügen oder Kriminellen ihre Identität zur Verfügung stellen. Betroffen ist auch der deutsche Online-Handel. Branchenvertreter berichten, dass etwa Studenten oder Rentner mit Geldangeboten angeworben werden, ihre Daten weiterzugeben. Eine häufige Masche: bestellte Ware wird nicht bezahlt oder später als nie geliefert reklamiert. David Riemer, Nachrichtenredaktion.
4: Beim zweiten Auftritt der deutschen Nationalmannschaft bei der Fußball-WM haben deutlich weniger Zuschauer eingeschaltet als beim Auftaktspiel. Die ZDF-Übertragung aus Toronto von der Dennis-Undaf-Show beim 2:1 gegen die Elfenbeinküste sahen am Abend im Schnitt rund 18,3 Millionen Menschen. Das entsprach nach Angaben der AGF-Videoforschung einem Marktanteil von gut 72%. Den Auftaktsieg gegen Curaçao hatten am vergangenen Sonntag im Schnitt rund 23,4 Millionen Menschen verfolgt.
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7: Hier steht ihr aktuell am längsten. Auf der A7 Richtung Hannover. Zwischen Schneverdingen und Bad Fallingbostel gibt es 12 Kilometer Stau. Rechnet mit mindestens 29 Minuten Zeitverlust. Auf der A2 Richtung Hannover, zwischen Peine und Lehrte Ost, staut es sich auf 6 Kilometern. Ihr verliert dort mindestens eine Stunde Zeit. Auf der A1 Richtung Osnabrück zwischen Uphusen und Bremen-Arsten gibt es 5 Kilometer Stau. Ihr braucht dort mindestens 23 Minuten länger. Habt eine gute und sichere Fahrt.
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7: In Laatzen zeigt das Thermometer gerade 24 Grad. In Gerden ebenfalls 24 und auch aus Sehnde werden 24 Grad gemeldet. In den nächsten Stunden ist es überwiegend bewölkt. Heute Nacht sinkt das Thermometer auf milde 17 Grad. Morgen wird es teils bewölkt mit Regen bei bis zu 23 Grad.
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8: Zusammen um kurz nach zwei am Sonntag gibt es mal wieder ein paar neue Erkenntnisse. Ich habe welche gesammelt am Wochenende auf dem Festival. Ich stand bei Papa Roach, habe mich richtig drauf gefreut und auf einmal hat die kleine Frau, es war eine kleine Frau, die vor mir stand, nicht ganz unbeabsichtigt, damit ich da auch rüber gucken kann, aber da hatte ich ganz falsch gerechnet, denn die liebe Frau holte plötzlich ein Plakat raus, auf dem stand, dass sie sich ein Selfie mit Papa Roach wünscht, wozu es nicht gekommen ist, das wissen wir alle. Aber dieses Plakat hat sie das gesamte Konzert hochgehalten, so dass ich eigentlich nur noch ihr Plakat gesehen habe und sonst nichts. Das ist die Steigerung von den vielen Handys, die alle in der Luft sind, statt selber zuzugucken. Plakate hochzuhalten, bin ich jetzt mittlerweile kein Freund mehr von. Früher fand ich das cool, jetzt wo ich hinter einem stand, nicht mehr. Leute, wir hören den besten Rock'n'Pop an einem hoffentlich sonnigen Sonntag bei euch. Ich gebe euch die Mucke dazu. Hier kommen die Scorpions, hier kommt Rock You Like a Hurricane.

0: Auch wenn das jetzt nicht die ganz, ganz großen Siege waren, die Deutschland da jetzt in der Gruppenphase eingesammelt hat, bis jetzt gegen Curaçao und die Elfenbeinküste, trotzdem können wir stolz sein. Leute, die Gruppenphase haben wir schon hinter uns gebracht und es gibt sogar einen, der sagt, doch, diese Siege, die waren groß und vor allem ganz besonders wichtig für den emotionalen Zusammenhalt der Mannschaft. Und gesagt hat das unser Bundestrainer Julian Nagelsmann gestern Abend nach dem Spiel im Interview.
1: Ja, am Ende, klar, tabellarisch zählt es gleich viel, aber ich glaube schon, dass so emotionale Siege und vor allem auch, wie ich schon gesagt habe, nochmal so die Wertigkeit der gesamten Mannschaft herausheben schon wichtig ist und vielleicht nochmal wichtiger ist wie ein einfacher Sieg oder ein sehr souveräner Sieg, der nie gefährdet war. Ich habe jetzt die Bilder noch nicht wieder gesehen, aber wenn man den Jubel gesehen hat nach Siegtreffer, dass die ganze Mannschaft im Eck lag irgendwie. Das ist schon ein cooles Zeichen und das freut mich super für die Jungs und es kann schon Kräfte freisetzen, definitiv.
0: Sicherlich ist das so, ein bisschen Selbstbewusstsein tanken in der Gruppenphase ist auch völlig in Ordnung, um dann gegen die wirklich großen Gegner in der K.O.-Phase auf keinen Fall zu patzen und Weltmeister 2026 zu werden. Ich finde, das klingt doch nach einem sich anschickenden Ziel, oder?
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4: Hier steht ihr aktuell am längsten. Auf der A7 Richtung Hamburg gibt es zwischen Bad Fallingbostel und Soltau Ost 10 Kilometer Stau. Ihr verliert dort mindestens 29 Minuten. Auf der A2 Richtung Hannover steht ihr zwischen Peine und Lehrte Ost auf 7 Kilometern. Der Zeitverlust beträgt dort mindestens eine Stunde. Auf der A1 Richtung Osnabrück staut es sich zwischen Uphusen-Bremen-Mahndorf und Bremen-Arsten auf 5 Kilometern. Ihr verliert dort mindestens 22 Minuten. Gute Fahrt!
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4: In Gerden sind es aktuell 25 Grad, in Sehende ebenfalls 25. Hannover meldet 26 Grad. In den nächsten Stunden ist es überwiegend bewölkt. Heute Nacht sinkt das Thermometer auf milde 17 Grad. Morgen wird es teils bewölkt mit Regen bei bis zu 23 Grad.
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0: Auch wenn das jetzt nicht die ganz, ganz großen Siege waren, die Deutschland da jetzt in der Gruppenphase eingesammelt hat, bis jetzt gegen Curaçao und die Elfenbeinküste, trotzdem können wir stolz sein. Leute, die Gruppenphase haben wir schon hinter uns gebracht und es gibt sogar einen, der sagt, doch, diese Siege, die waren groß und vor allem ganz besonders wichtig für den emotionalen Zusammenhalt der Mannschaft. Und gesagt hat das unser Bundestrainer Julian Nagelsmann gestern Abend nach dem Spiel im Interview.
1: Ja, am Ende, klar, tabellarisch zählt es gleich viel, aber ich glaube schon, dass so emotionale Siege und vor allem auch, wie ich schon gesagt habe, nochmal so die Wertigkeit der gesamten Mannschaft herausheben schon wichtig ist und vielleicht nochmal wichtiger ist wie ein einfacher Sieg oder ein sehr souveräner Sieg, der nie gefährdet war. Ich habe jetzt die Bilder noch nicht wieder gesehen, aber wenn man den Jubel gesehen hat nach dem Siegtreffer, dass die ganze Mannschaft im Eck lag irgendwie. Das ist schon ein cooles Zeichen und das freut mich super für die Jungs und es kann schon Kräfte freisetzen, definitiv.
0: Sicherlich ist das so, ein bisschen Selbstbewusstsein tanken in der Gruppenphase ist auch völlig in Ordnung, um dann gegen die wirklich großen Gegner in der K.O.-Phase auf keinen Fall zu patzen und Weltmeister 2026 zu werden. Ich finde, das klingt doch nach einem sich anschickenden Ziel, oder?

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6: Ich bin Katrin Müller. Die Verhandlungen zwischen Teheran und Washington heute in der Schweiz wurden mit Spannung beobachtet. Nun dämpft der Iran die Erwartungen. Denn die Verhandlungen zwischen dem Iran und den USA sollen nach Angaben aus Teheran nur einen Tag dauern. Auch sorgen die anhaltenden Kämpfe im Libanon für neue Verstimmungen. Teheran sperrte nach eigenen Angaben die Straße von Hormuz erneut für die Durchfahrt aller Schiffe und begründete den Schritt mit der Nichteinhaltung der Waffenruhe im Südlibanon, die im Rahmenabkommen zwischen den USA und dem Iran vereinbart worden war.
7: Das Rahmenabkommen steht auf wackeligen Füßen. Der Iran benutzt die Straße von Hormuz als Druckmittel und droht mit Sperrung. Das US-Militär sagt, der Schiffsverkehr laufe weiter und man werde dafür sorgen, dass das so bleibt. Präsident Trump versicherte in einem Post, dass der Iran weder jetzt noch künftig Gebühren für den Schiffsverkehr durch die Meerenge erheben dürfe. Aus den USA, Tina Eck.
6: Der Präsident des Deutschen Instituts für Wirtschaftsforschung, Marcel Fratscher, hält die Vorschläge der Rentenkommission für unzureichend. Die Vorschläge würden zwar in die richtige Richtung gehen, blieben jedoch insgesamt zu vorsichtig, sagte der Ökonom der Rheinischen Post.
8: Mut und Konsequenz, das vermisst der DEW-Präsident bei den Reformvorschlägen. Denn an den drei größten Problemen, so Fratscher, würden sie nichts ändern. Der hohen Altersarmut, der zu starken Belastung der jungen Generation und der Schieflage bei der Gerechtigkeit. Ein höheres Renteneintrittsalter, die Einführung einer kapitalgedeckten Rente und weniger Frühverrentungen hält er allerdings für richtig. Das soll so auch in den Vorschlägen der Rentenkommission stehen, die übermorgen hier in Berlin offiziell präsentiert werden sollen. Aus Berlin, Thomas Thonfeld.
6: Den Bauern machen hohe Kosten und gesunkene Preise für viele wichtige Produkte zu schaffen. Wenn die Branche keine Preiserholungen bekomme, dann werde die Landwirtschaft in eine echte Liquiditätskrise hineinlaufen, sagte Bauernpräsident Joachim Ruckwied der dpa. Die Preissituation sei aktuell für alle Getreidearten miserabel, bis auf Raps. Zum Fußball. Nach dem 2:1-Sieg gegen die Elfenbeinküste und dem 0:0 von Ecuador gegen Curaçao steht die deutsche Fußballnationalmannschaft bei der WM vorzeitig als Gruppensieger fest. Heute ist für die Mannschaft lediglich ein Regenerationstraining angesetzt. Für morgen hat Bundestrainer Nagelsmann den Spielern dann freigegeben.
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9: Hier steht ihr aktuell am längsten. Auf der A7 Richtung Hannover gibt es zwischen Schneverdingen und Bad Fallingbostel 12 Kilometer Stau. In der Gegenrichtung Richtung Hamburg staut es sich zwischen dem Horster Dreieck und dem Dreieck Hamburg Südwest auf 8 Kilometern. Auf der A1 Richtung Hamburg staut es sich zwischen dem Maschener Kreuz und Hamburg-Harburg auf 5 Kilometern. Ebenfalls 5 Kilometer Stau gibt es in der Gegenrichtung Richtung Osnabrück zwischen Ophusen und Bremen-Arsten. Gute Fahrt.
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9: In Garbsen sind es aktuell 26 Grad, in Laatzen ebenfalls 26 und auch in Grasdorf messen wir 26 Grad. In den nächsten Stunden ist es überwiegend bewölkt. Heute Nacht sinkt das Thermometer auf milde 17 Grad. Morgen wird es teils bewölkt mit Regen bei bis zu 23 Grad.
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11: Am Sonntag um kurz nach drei. Hallo liebe Rockbuddies. Wir kommen jetzt zu Musik, die hab ich mal zum Kindergeburtstag geschenkt bekommen. Kann ich mich noch sehr genau dran erinnern. Das war so. Ich bin in einem Zeitalter aufgewachsen, als man eigentlich zu jedem Kindergeburtstag die aktuelle Nummer 1 der Charts als Single-CD geschenkt bekommen hat. Und da gab es eben ein Jahr, in dem ich auch Geburtstag hatte. Und da habe ich Musik von Liquido bekommen. Narcotic. Man hat diese CD in der Regel immer gleich dreimal gekriegt, weil keiner wusste, dass der andere es auch schenken will. Und dann hattest du die halt zu Hause, ne, und hast sie durchgehört. Bei der Nummer muss ich immer denken, gut, dass die Eltern vielleicht selber kein Englisch konnten oder sich gedacht haben, ach komm, was die da singen, das versteht das Kind eh nicht, geh behinder. Ne? Hier sind also jetzt ein paar Kindheitserinnerungen mit Drogenvibes von Liquido. Hier ist Narcotic.

0: Festival, liebe Rock Buddies, bedeutet, man kommt nach Hause und hat von allem gleich ein bisschen mehr. Und zwar nicht nur ein mehr, sondern viel mehr. Du kommst nicht mit einem Sonnenbrand nach Hause, du hast gleich mehrere. Oder vielleicht ein Ganzkörpersonnenbrand, das geht auch. Du hast nicht einen neuen Ohrwurm, sondern gleich ganz viele neue Ohrwürmer. Du hast nicht einen neuen Rock Buddy kennengelernt, sondern gleich ganz viele. Und natürlich ganz, ganz viele Erinnerungen gesammelt. Festival bedeutet aber auch, die eigene Meinung vielleicht hier und da mal zu hinterfragen und tatsächlich auch über Bord zu werfen. Ist mir passiert. Ich habe Youngblood gesehen auf dem Hurricane Festival. Der war vorher nicht so meins. Also so von, ne, ich hatte mal den kleinen C so reingedippt und habe gedacht, nee, das ist nicht so meins, der kann ruhig alleine Musik machen. Jetzt habe ich ihn auf dem Festival gesehen, der hat schon ziemlich geil abgerockt, muss ich sagen. Und diese Kollabo, wie coole Leute sagen, von Youngblood und Aerosmith passt in meinen Augen auch einfach richtig, richtig gut zusammen. Und genau die gibt es jetzt hier. Hier sind Aerosmith und Youngblood. Hier ist My Only Angel.
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4: Hier steht ihr aktuell am längsten. Auf der A7 Richtung Hamburg zwischen Schneverdingen und Bad Fallingbostel gibt es 13 Kilometer Stau. In der Gegenrichtung zwischen dem Horster Dreieck und dem Dreieck Hamburg Südwest sind es 8 Kilometer Stau. Auf der A1 Richtung Hamburg zwischen dem Maschener Kreuz und Hamburg-Harburg steht ihr 6 Kilometer. In der Gegenrichtung zwischen Uphusen-Bremen-Mahndorf und Bremen-Arsten sind es 5 Kilometer Stau. Wir wünschen euch eine gute Fahrt.
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4: In Grasdorf zeigt das Thermometer 26 Grad. In Burgwedel ebenfalls 26. Etwas wärmer ist es in Mellendorf mit 27 Grad. In den nächsten Stunden ist es überwiegend bewölkt. Heute Nacht sinkt das Thermometer auf milde 17 Grad. Morgen wird es teils bewölkt mit Regen bei bis zu 23 Grad.
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0: So, liebe Rockbuddies, ich bin ja Pragmatiker. Für mich zählt meistens nur das Ergebnis. Wie man da hinkommt, ist mir häufig total lax. Ja, das können auch gerne mal ein paar Umwege sein. Hauptsache am Ende stimmt das Ergebnis. Und deswegen bin ich einfach froh, dass wir mit unserer Nationalmannschaft die Gruppenphase sehr souverän überstanden haben, jetzt schon als Gruppenerster feststehen, am Donnerstag noch ein bisschen gegen Ecuador spielen, so just for fun, zumindest für uns. Und dann geht's weiter in der K.O.-Runde. Jetzt gibt es aber andere Leute, zum Beispiel welche, die hier in der Sportredaktion arbeiten und genau wissen, na, da gibt's noch die ein oder andere Baustelle im WM-Kader. Und genau diese Frage beantwortet Stefan Hox jetzt für uns aus der Sportredaktion. Wo klemmt's denn noch?
1: Ich glaube, wir haben uns einfach zu sehr abgefeiert nach dem 7:1 gegen Curaçao. Wir reden von einer Mannschaft, die in Deutschland wahrscheinlich 5. oder 6. Liga spielen würde. Das war natürlich ein grandioser Sieg. 7:1 muss man erstmal hinkriegen. Aber man muss auch festhalten, sie sind mit einem blauen Auge davongekommen. Jetzt will ich aber auch den 3. Sieg. Ecuador hat gegen die Elfenbeinküste verloren. Wir müssen jetzt ganz einfach auch noch Ecuador schlagen. Dann gehen wir mit 9 Punkten als Gruppensieger in die K.O.-Phase. Also das ist ja das, was wir uns am Ende des Tages auch gewünscht haben vor Beginn dieser Weltmeisterschaft.
0: Na, ich habe mir sogar noch viel mehr gewünscht, dass wir sogar vielleicht Weltmeister werden. Aber ja, ein bisschen Hochmut kommt vor dem Fall, ne? Wenn ich das mal so zusammenfassen dürfte. Das nächste Spiel der deutschen Nationalmannschaft gibt's am Donnerstag um 22 Uhr, der Gegner Ecuador. Schatz!

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4: Ich bin Katrin Müller. In der Schweiz haben heute nach Angaben des Vermittlers Katar die Gespräche zwischen dem Iran und den USA begonnen. Man habe die Hoffnung auf eine umfassende und dauerhafte Einigung, hieß es.
5: Bisher gibt es nur eine wackelige Waffenruhe und ein Rahmenabkommen zwischen den USA und dem Iran. Eine endgültige Vereinbarung soll nun innerhalb von 60 Tagen ausgehandelt werden. Der Auftakt der Gespräche jetzt in der Schweiz wurde allerdings überschattet durch weitere israelische Angriffe im Libanon. Dort agiert die mit dem Iran verbündete Hisbollah-Miliz. Der Iran droht mit Konsequenzen bei weiteren Angriffen Israels. Die USA wollen vor allem Fortschritte in der Atomfrage. Irans Präsident bot jetzt an, den USA schriftlich zu garantieren, dass der Iran kein Atomwaffenprogramm verfolgen werde. Onni Thorau, Nachrichtenredaktion.
4: Die Rentenkommission der Bundesregierung hat ihre Vorschläge vorgelegt. Die Kernpunkte: höhere Beiträge, mehr Einzahlende und ein steigendes Renteneintrittsalter. Die Kommission will am Dienstag 30 Vorschläge an Kanzler Merz und Arbeitsministerin Baas übergeben. Im Vorfeld gibt es aber schon Kritik.
6: Das Renteneintrittsalter soll schrittweise steigen. Im Jahr 2051 sollen Menschen erst mit 68 Jahren in Rente gehen. Ein früherer Renteneintritt ohne Abschläge nach 45 Beitragsjahren soll nicht mehr möglich sein. Die Rentenkommission schlägt aber Sonderregelungen vor für Menschen mit belastenden Arbeitsbiografien, wie es heißt. Ein Teil der Rentenbeiträge soll in Zukunft am Aktienmarkt angelegt werden. Diese kapitalgedeckte Zusatzrente soll von einem Staatsfonds verwaltet werden und verpflichtend sein. Aus Berlin, Uli Reitinger.
4: Innenminister Dobrindt will Abschiebungen nach Afghanistan erheblich ausweiten. Künftig sind 3 Charterflüge pro Monat möglich, sagte eine Sprecherin des Ministeriums der DPA. Zusätzlich seien Einzelrückführungen über Linienflüge jederzeit möglich. Grundlage der Ausweitung sind Gespräche zwischen Vertretern des Innenministeriums und den in Afghanistan herrschenden islamistischen Taliban. Beim zweiten Auftritt der deutschen Nationalmannschaft bei der Fußball-WM haben deutlich weniger Zuschauer eingeschaltet als beim Auftaktspiel. Die ZDF-Übertragung aus Toronto von der Dennis-Undaff-Show beim 2:1 gegen die Elfenbeinküste sahen am Abend im Schnitt rund 18,3 Millionen Menschen. Das entsprach nach Angaben der AGF-Videoforschung einem Marktanteil von gut 72%. Den Auftaktsieg gegen Curaçao hatten am vergangenen Sonntag im Schnitt rund 23,4 Millionen Menschen verfolgt.
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7: Hier steht ihr aktuell am längsten. Auf der A7 Richtung Hannover gibt es zwischen Schneverdingen und Bad Fallingbostel 15 Kilometer Stau. Ihr verliert dort mindestens 33 Minuten. Auf der A2 Richtung Dortmund steht ihr zwischen Hannover-Langenhagen und Hannover-Herrenhausen auf 7 Kilometern im stockenden Verkehr. Ebenfalls Richtung Dortmund zwischen Garbsen und Wunstorf-Kohlenfeld 4 Kilometer stockender Verkehr mit 8 Minuten Zeitverlust. Auf der A1 Richtung Hamburg staut es sich zwischen Bremen-Arsten und Harburg auf 6 Kilometern, mindestens eine Stunde Zeitverlust. In der Gegenrichtung, Richtung Osnabrück, zwischen Obhusen und Bremen-Arsten 5 Kilometer Stau mit 25 Minuten Verzögerung. Wir wünschen euch eine gute Fahrt.
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7: In Wunstorf haben wir aktuell 26 Grad, in Uetze sind es 28 und Basinghausen meldet 27 Grad. In den nächsten Stunden ist es überwiegend bewölkt. Heute Nacht sinkt das Thermometer auf milde 17 Grad. Morgen wird es teils bewölkt mit Regen bei bis zu 23 Grad.
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8: Hello, liebe Rock Buddies, es ist Sonntag, es ist kurz nach 4, wir haben noch eine Stunde zusammen und da wollen wir natürlich ganz viel besten Rock and Pop hören und genau den habe ich vorbereitet. Wir haben unter anderem ein Evergreen dabei, The Killers, Mr. Brightside, Blink 182, The Rock Show auch noch am Start, Van Halen, Chumbawamba auch mit dabei, ein bisschen Spaß darf ruhig auch sein, vielleicht ja auch eine Nummer, die auf dem Hurricane Festival oder Southside Festival etwas lauter geht. gedreht wird. Liebe Rockbuddies, wenn ihr uns gerade hört, cool, dass ihr durchhaltet. Sonntagabend noch einmal alles geben und dann morgen pünktlich um 8 bei der Arbeit sein. Ne? Vielleicht, vielleicht auch nicht. Egal, wo ihr seid, Hauptsache ihr habt Mucke im Herzen und im Ohr. Und hoffentlich ist es unsere. Hier ist für euch jetzt Queen. Hier ist Bohemian Rhapsody.

Der beste Rock'n'Pop an eurem Sonntag mit Bryan Adams und jetzt mit den Killers. The Killers sind dran und ich habe es hier und da ja schon mal heute fallen gelassen. Für mich steht dieses Wochenende voll im Zeichen des Hurricane Festivals. Die Karten dafür habe ich von meiner Frau zu Weihnachten geschenkt bekommen. Die Kinder schlafen das erste Mal bei Oma und Mami und Papi sind ein bisschen wieder auf Tour, so wie es damals war. Und als wir da so geschlendert sind über sämtliche Zeltplätze, um uns mal anzugucken, wie wir so vor 20 Jahren gehaust haben, da fällt dir auf, es gibt so ein paar Lieder, die kommen einfach aus jeder Zelthochburg überall. Und eins davon ist eben dieser Evergreen, eins davon ist dieses Lied, was wir uns jetzt anhören. Hier sind The Killers, hier ist Mr. Brightside.

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2: Mit Zoe von Schönebeck und heute haben wir eine Serie im Fokus, die mit einer einzigartigen Hauptfigur, einer fesselnden Geschichte und jeder Menge prominenter Gaststars punktet. Und die Rede ist vom Pokerface, einer Mystery-Komödie, die man sich auf keinen Fall entgehen lassen sollte. In der Serie geht es um Charlie Cale. Sie ist eine ehemalige Pokerspielerin mit einer außergewöhnlichen Fähigkeit. Sie erkennt sofort, wenn jemand lügt.
3: Wie ist das so? Immer die Wahrheit zu kennen.
4: Ich weiß es halt.
3: Egal, wer sie anlügt.
4: Ja, das war auch kein Unfall. Ich glaube, es war Mord.
2: Mit ihrer rauchigen Stimme und ihrer lockeren, humorvollen Art unterhält und fesselt sie jeden Zuschauer sofort. Ihre Reise beginnt als Cocktailkennerin in Las Vegas, wo sie aufgrund ihrer Begabung ins Visier eines zwielichtigen Casino-Bosses gerät. Nach einem Vorfall muss Charlie fliehen und tourt nun quer durch die USA.
4: Ich weiß, was Sie getan haben, Sie Scheißkerl.
3: Ist das weibliche Intuition?
4: Das ist hier keine Tamponwerbung, okay? Das ist bitterer Ernst.
2: Folge für Folge nutzt sie ihre Fähigkeit geschickt, um spannende Kriminalfälle zu lösen und dabei selbst nicht auf ihrer Flucht erwischt zu werden.
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11: Hier steht ihr aktuell am längsten. Auf der A7 Richtung Hannover gibt es zwischen Soltau Ost und Bad Fallingbostel 12 Kilometer Stau. In der Gegenrichtung Richtung Hamburg steht ihr zwischen dem Horster Dreieck und dem Dreieck Hamburg Südwest auf 7 Kilometern. Auf der A2 Richtung Dortmund staut es sich zwischen Hannover-Langenhagen und Wunstorf-Kohlenfeld auf 12 Kilometern. Ebenfalls auf der A2 Richtung Magdeburg gibt es zwischen Braunschweig-Ost und dem Kreuz Wolfsburg-Königslutter 1 Kilometer Stau. Auf der A1 Richtung Hamburg steht ihr zwischen dem Maschener Kreuz und Hamburg-Harburg auf 6 Kilometern. In der Gegenrichtung Richtung Osnabrück gibt es zwischen Uphusen-Bremen-Mahndorf und Bremen-Arsten 4 Kilometer Stau. Gute Fahrt.
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11: In Alfeld zeigt das Thermometer aktuell 28 Grad, in Mellendorf ebenfalls. In Lehrte ist es mit 29 Grad minimal wärmer. In den nächsten Stunden ist es überwiegend bewölkt. Heute Nacht sinkt das Thermometer auf milde 17 Grad. Morgen wird es teils bewölkt mit Regen bei bis zu 23 Grad.

Und das waren Midnight Oil mit Beds Are Burning. Und das können wir natürlich im Moment alle richtig gut nachvollziehen, wenn es denn auch in der Nacht in der eigenen Kiste richtig heiß bleibt. Ein bisschen schwitzen statt schlafen. Ja, das ist nicht unbedingt schön. Liebe Leute, ich wünsche euch heute einen gesegneten Schlaf. Ich hoffe, dass ihr einfach richtig gut reinkommt ins Lummiland und morgen früh topfit aus der Kiste springt. 5 Uhr zum Beispiel, ja, könnte man schon mal das Radio einschalten. Dann legen Eggers und Engelhardt los. Die Morning Rock Show startet mit euch in eine neue Woche. Selbstverständlich, wer ein bisschen länger pennt, keine Angst, die Jungs sind bis um 10 da. Ich nicht mehr. Ich sage an dieser Stelle tschüss. Ich wünsche euch einen schönen Abend. Ich werde mich jetzt auf den Weg zum Hurricane Festival machen. Da treten heute Abend nämlich Billy Talent auf. Und die muss ich unbedingt sehen. Hier sind sie, Billy Talent mit Surrender Live. Ich bin Philipp Stammer. Wünsche euch noch einen schönen Sonntagabend. Macht es gut. Bis dahin. Ciao.

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10: Ich bin Katrin Müller. In der Schweiz haben heute nach Angaben des Vermittlers Katar die Gespräche zwischen dem Iran und den USA begonnen. Man habe die Hoffnung auf eine umfassende und dauerhafte Einigung, hieß es.
11: Bisher gibt es nur eine wackelige Waffenruhe und ein Rahmenabkommen zwischen den USA und dem Iran. Eine endgültige Vereinbarung soll nun innerhalb von 60 Tagen ausgehandelt werden. Der Auftakt der Gespräche jetzt in der Schweiz wurde allerdings überschattet durch weitere israelische Angriffe im Libanon. Dort agiert die mit dem Iran verbündete Hisbollah-Miliz. Der Iran droht mit Konsequenzen bei weiteren Angriffen Israels. Die USA wollen vor allem Fortschritte in der Atomfrage. Irans Präsident bot jetzt an, den USA schriftlich zu garantieren, dass der Iran kein Atomwaffenprogramm verfolgen werde. Onni Torau, Nachrichtenredaktion.
10: Die Rentenkommission der Bundesregierung hat ihre Vorschläge vorgelegt. Die Kernpunkte: höhere Beiträge, mehr Einzahlende und ein steigendes Renteneintrittsalter. Die Kommission will am Dienstag 30 Vorschläge an Kanzler Merz und Arbeitsministerin Baas übergeben. Im Vorfeld gibt es aber schon Kritik.
12: Das Renteneintrittsalter soll schrittweise steigen. Im Jahr 2051 sollen Menschen erst mit 68 Jahren in Rente gehen. Ein früherer Renteneintritt ohne Abschläge nach 45 Beitragsjahren soll nicht mehr möglich sein. Die Rentenkommission schlägt aber Sonderregelungen vor für Menschen mit belastenden Arbeitsbiografien, wie es heißt. Ein Teil der Rentenbeiträge soll in Zukunft am Aktienmarkt angelegt werden. Diese kapitalgedeckte Zusatzrente soll von einem Staatsfonds verwaltet werden und verpflichtend sein. Aus Berlin, Uli Reitinger.
10: Innenminister Dobrindt will Abschiebungen nach Afghanistan erheblich ausweiten. Künftig sind 3 Charterflüge pro Monat möglich, sagte eine Sprecherin des Ministeriums der DPA. Zusätzlich seien Einzelrückführungen über Linienflüge jederzeit möglich. Grundlage der Ausweitung sind Gespräche zwischen Vertretern des Innenministeriums und den in Afghanistan herrschenden islamistischen Taliban. Beim 2. Auftritt der deutschen Nationalmannschaft bei der Fußball-WM haben deutlich weniger Zuschauer eingeschaltet als beim Auftaktspiel. Die ZDF-Übertragung aus Toronto von der Dennis-Undaff-Show beim 2:1 gegen die Elfenbeinküste sahen am Abend im Schnitt rund 18,3 Millionen Menschen. Das entsprach nach Angaben der AGF-Videoforschung einem Marktanteil von gut 72%. Den Auftaktsieg gegen Curaçao hatten am vergangenen Sonntag im Schnitt rund 23,4 Millionen Menschen verfolgt.
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14: Hier steht ihr aktuell am längsten. Auf der A2 Richtung Dortmund gibt es zwischen Hannover-Langenhagen und Wunstorf-Kohlenfeld 12 Kilometer Stau. In der Gegenrichtung, Richtung Braunschweig, läuft zwischen Wolfsburg-Königslutter und Braunschweig-Ost. Die Unfallaufnahme, Feuerwehr und Rettungskräfte sind im Einsatz. Auf der A1 Richtung Hamburg steht ihr zwischen dem Maschener Kreuz und Hamburg-Harburg auf 7 Kilometern. In der Gegenrichtung, Richtung Osnabrück, staut es sich zwischen Ophusen-Bremen-Mahndorf und Bremen-Asten auf 4 Kilometern. Auf der A7 Richtung Hannover stockt der Verkehr zwischen Schneverdingen und Bad Fallingbostel auf 12 Kilometern. Ebenfalls Richtung Hamburg, zwischen dem Horster Dreieck und dem Dreieck Hamburg-Südwest, gibt es 6 Kilometer stockenden Verkehr. Wir wünschen euch eine gute Fahrt.
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15: In Mellendorf sind es aktuell 28 Grad. In Laatzen haben wir 29 Grad. In Neustadt messen wir 27 Grad. In der Nacht sinkt das Thermometer auf milde 20 Grad. So wird das Wetter morgen. Es wird teilweise bewölkt bei anfangs 20 Grad. Im Laufe des Tages steigt das Thermometer auf angenehme 26 Grad an.
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3: Hier steht ihr aktuell am längsten. Auf der A7 Richtung Hannover gibt es zwischen Schneverdingen und Dorfmark 11 Kilometer stockenden Verkehr. In der Gegenrichtung stockt es auf 3 Kilometern zwischen Seevetal-Vleestedt und dem Dreieck Hamburg-Südwest. Auf der A2 Richtung Dortmund steht ihr zwischen dem Dreieck Hannover West und Wunstorf-Kohlenfeld auf 9 Kilometern. In der Gegenrichtung zwischen Königslutter und Braunschweig Ost ist die Feuerwehr nach einem Unfall im Einsatz. Es gibt einen Kilometer Stau. Auf der A1 Richtung Hamburg bildet sich zwischen dem Maschener Kreuz und Hamburg-Harburg ein 7 Kilometer langer Stau. In der Gegenrichtung staut es sich auf 4 Kilometern zwischen Opusen und Bremen-Asten. Gute Fahrt!
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3: Bei euch in Sehende sind es aktuell 28 Grad, in Grasdorf ebenfalls 28 und auch Ahlfeld meldet 28 Grad. In der Nacht sinkt das Thermometer auf milde 20 Grad. So wird das Wetter morgen. Es wird teilweise bewölkt bei anfangs 20 Grad. Im Laufe des Tages steigt das Thermometer auf angenehme 26 Grad an.
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1: Die Foo Fighters pushen ihr neues Album Your Favorite Toy schön weiter, jetzt mit Window. Eine der eher ruhigeren Nummern aus einer ansonsten ja voll bratzenden, lauten Powerscheibe. Das Vorzeigeexemplar einer Powerballade.
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1: Hier sind die Foo Fighters mit Window.
0: Jetzt.

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3: Ich bin Katrin Müller. US-Vizepräsident J.D. Vance hat bei den Verhandlungen zur Beilegung des Iran-Kriegs in der Schweiz eine Neujustierung der Beziehungen zum Iran in Aussicht gestellt. Der Präsident habe die Delegation aufgefordert, ein neues Kapitel aufzuschlagen und das Verhältnis der USA zum iranischen Volk neu auszurichten, sagte Vance unter Bezug auf US-Präsident Donald Trump. Allein in den vergangenen Stunden seien große Fortschritte erzielt worden. Er gehe von weiteren Fortschritten aus, so Vance. Die Rentenkommission der Bundesregierung hat ihre Vorschläge vorgelegt. Die Kernpunkte: höhere Beiträge, mehr Einzahlende und ein steigendes Renteneintrittsalter. Die Kommission will am Dienstag 30 Vorschläge an Kanzler Merz und Arbeitsministerin Baas übergeben.
4: Das Renteneintrittsalter soll schrittweise steigen. Im Jahr 2051 sollen Menschen erst mit 68 Jahren in Rente gehen. Ein früherer Renteneintritt ohne Abschläge nach 45 Beitragsjahren soll nicht mehr möglich sein. Die Rentenkommission schlägt aber Sonderregelungen vor für Menschen mit belastenden Arbeitsbiografien, wie es heißt. Ein Teil der Rentenbeiträge soll in Zukunft am Aktienmarkt angelegt werden. Diese kapitalgedeckte Zusatzrente soll von einem Staatsfonds verwaltet werden und verpflichtend sein. Aus Berlin, Uli Reitinger.
3: Der Onlinehandel weltweit leidet unter einer wachsenden Zahl betrügerischer Kunden. Das geht aus einer Analyse des US-Cybersicherheitsdienstleisters LexisNexis Risk Solutions hervor. Demnach tragen sowohl die Konjunkturflaute als auch die organisierte Kriminalität dazu bei.
5: Internationale Banden werben gezielt Menschen an, die beim Online-Shopping betrügen oder Kriminellen ihre Identität zur Verfügung stellen. Betroffen ist auch der deutsche Online-Handel. Branchenvertreter berichten, dass etwa Studenten oder Rentner mit Geldangeboten angeworben werden, ihre Daten weiterzugeben. Eine häufige Masche: bestellte Ware wird nicht bezahlt oder später als nie geliefert reklamiert. David Riemer, Nachrichtenredaktion.
3: Beim zweiten Auftritt der deutschen Nationalmannschaft bei der Fußball-WM haben deutlich weniger Zuschauer eingeschaltet als beim Auftaktspiel. Die ZDF-Übertragung aus Toronto von der Dennis-Undaff-Show beim 2:1 gegen die Elfenbeinküste sahen am Abend im Schnitt rund 18,3 Millionen Menschen. Das entsprach nach Angaben der AGF-Videoforschung einem Marktanteil von gut 72%. Den Auftaktsieg gegen Curaçao hatten am vergangenen Sonntag im Schnitt rund 23,4 Millionen Menschen verfolgt.
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6: Hier steht ihr aktuell am längsten. Auf der A7 Richtung Hannover gibt es zwischen Soltau Ost und Bad Fallingbostel 11 Kilometer stockenden Verkehr. In der Gegenrichtung, Richtung Hamburg, stockt es ebenfalls zwischen Seevetal-Vleestedt und Hamburg-Marmstorf auf 1 Kilometer. Auf der A1 Richtung Hamburg staut es sich zwischen dem Maschener Kreuz und Hamburg-Harburg auf 7 Kilometern. In der Gegenrichtung, Richtung Osnabrück, gibt es zwischen Opphusen-Bremen-Mahndorf und Bremen-Arsten 4 Kilometer Stau. Auf der A2 Richtung Dortmund stockt der Verkehr zwischen dem Dreieck Hannover-West und Bad Nenndorf auf 11 Kilometern. In der Gegenrichtung, Richtung Braunschweig, staut es sich zwischen Königslutter und Braunschweig-Ost auf 1 Kilometer. Habt eine gute und sichere Fahrt.
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6: Bei euch in Laatzen sind es aktuell 28 Grad. In Alfeld ebenfalls 28. Und auch Gerden meldet 28 Grad. In der Nacht sinkt das Thermometer auf milde 20 Grad. So wird das Wetter morgen. Es wird teilweise bewölkt bei anfangs 20 Grad. Im Laufe des Tages steigt das Thermometer auf angenehme 26 Grad an.
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1: Hier steht ihr aktuell am längsten. Auf der A1 Richtung Hamburg gibt es zwischen dem Maschener Kreuz und Hamburg-Harburg 7 Kilometer Stau. In der Gegenrichtung Richtung Osnabrück steht ihr zwischen Uphusen-Bremen-Mahndorf und Bremen-Arsten auf 4 Kilometern. Auf der A7 Richtung Hannover zwischen Soltau-Ost und Bad Fallingbostel 4 Kilometer Stau. Auf der A31 Richtung Leer zwischen Leer-West und dem Ems-Tunnel in beiden Richtungen Gefahr durch eine Entenfamilie auf der Fahrbahn. Ebenfalls auf der A31 Richtung Gronau zwischen Schüttorf-Ost und Ochtrup-Nord blockiert ein liegengebliebenes Fahrzeug den Standstreifen. Wir wünschen euch eine gute Fahrt.

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1: In Neustadt zeigt das Thermometer 27 Grad. Genauso warm ist es auch in Garbsen. Etwas kühler mit 24 Grad bleibt es in Burgwedel. In der Nacht sinkt das Thermometer auf milde 20 Grad. So wird das Wetter morgen. Es wird teilweise bewölkt bei anfangs 20 Grad. Im Laufe des Tages steigt das Thermometer auf angenehme 26 Grad an.
0: Marketing-Experten sagen, die nächsten 3 Sekunden entscheiden, ob du dranbleibst oder nicht. Und, hat's funktioniert? Dann gleich weiter so. Metallica.

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1: Kombiniere Rock, Pop, Indie, Emo und Post-Grunge mit ein bisschen Elektro und du hast Lieb. Die noch alles komplett selber macht. Singen, spielen, abmischen, produzieren und rausbringen. Sehr geiler Vibe.
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1: Hier sind Lieb mit Energies.
0: Yes.

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7: Ich bin Katrin Müller. US-Vizepräsident J.D. Vance hat bei den Verhandlungen zur Beilegung des Iran-Kriegs in der Schweiz eine Neujustierung der Beziehungen zum Iran in Aussicht gestellt. Der Präsident habe die Delegation aufgefordert, ein neues Kapitel aufzuschlagen und das Verhältnis der USA zum iranischen Volk neu auszurichten, sagte Vance unter Bezug auf US-Präsident Donald Trump. Allein in den vergangenen Stunden seien große Fortschritte erzielt worden. Er gehe von weiteren Fortschritten aus, so Vance. Innenminister Alexander Dobrindt will Abschiebungen nach Afghanistan erheblich ausweiten. Künftig seien 3 Charterflüge pro Monat möglich, sagte eine Sprecherin des Ministeriums der DPA.
8: Vor allem Straftäter hat der Minister im Visier. Wer den Schutz hier im Land missbrauche, der solle in seinem Heimatland seine Perspektive suchen, so Dobrindt. Neben speziellen Charterflügen seien Rückführungen zusätzlich auch mit Linienflügen möglich. Das hätten Gespräche zwischen Vertretern des Innenministeriums und der Taliban ergeben. Erst kürzlich waren 32 Afghanen per Charterflug in ihr Herkunftsland gebracht worden. Aus Berlin, Thomas Thonfeld.
7: Den Bauern machen hohe Kosten und gesunkene Preise für viele wichtige Produkte zu schaffen. Wenn die Branche keine Preiserholungen bekomme, dann werde die Landwirtschaft in eine echte Liquiditätskrise hineinlaufen, sagte Bauernpräsident Joachim Ruckwied der DPA.
9: Zuletzt weltweit gute Ernten drücken die Preise, sagt der Bauernpräsident. Dazu haben die Verbraucher einfach nicht mehr so viel Geld in der Tasche und halten sich beim Einkauf zurück. Hinzu kommen geopolitische Krisen. So einige Landwirte sparen etwa beim Dünger, weil dieser durch die Blockade in der Straße von Hormuz zuletzt deutlich teurer wurde. Das schlägt sich nieder, etwa bei der Qualität von Getreide, das dann auch weniger einbringt. Aber auch bei Milch oder Schweinefleisch zahlen die Landwirte aktuell drauf. Tanja Wagner, Nachrichtenredaktion.
7: Die durchschnittliche Zahl der Hitzetage in Deutschland mit Spitzenwerten über 30 Grad hat zugenommen. Das geht aus Daten des Deutschen Wetterdienstes hervor. Jahre mit deutlich mehr als 10 Hitzetagen waren bis vor rund 10 Jahren seltenere Ausreißer. Sie kommen nun immer häufiger vor. So gab es 2018 mehr als 20 Hitzetage, sowie 2019 und 2022 je 17 Hitzetage. Mit der Erderwärmung verschiebe sich die Spanne möglicher Temperaturen nach oben. Damit werde das Überschreiten bisheriger Rekorde wahrscheinlicher, heißt es vom Potsdam-Institut für Klimafolgenforschung.
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10: Auf der A2 zwischen Marienborn und Helmstedt Zentrum sind in beiden Richtungen Personen auf der Fahrbahn unterwegs. Passt bitte auf. Auf der A7 Richtung Kassel gibt es zwischen Hannover-Schmünden-Hedemünden und Hannover-Schmünden-Lutterberg ebenfalls Personen auf der Fahrbahn. Hier steht ihr aktuell am längsten. Auf der A1 Richtung Hamburg gibt es zwischen dem Horster Dreieck und Hamburg-Harburg 8 Kilometer Stau. Rechnet mit mindestens einer Stunde Zeitverlust. In der Gegenrichtung staut es sich zwischen Obhusen-Bremen-Mahndorf und Bremen-Arsten auf 3 Kilometern. Mindestens 12 Minuten Verzögerung. Gute Fahrt!
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10: In Isernhagen zeigt das Thermometer 28 Grad. In Sehende ebenfalls 28 Grad. In Uetze haben wir 27 Grad. In der Nacht sinkt das Thermometer auf milde 20 Grad. So wird das Wetter morgen. Es wird teilweise bewölkt bei anfangs 20 Grad. Im Laufe des Tages steigt das Thermometer auf angenehme 26 Grad an.
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1: Hier steht ihr aktuell am längsten. Auf der A1 Richtung Hamburg gibt es zwischen dem Horster Dreieck und Hamburg-Harburg 8 Kilometer Stau. Rechnet mit mindestens einer Stunde Zeitverlust. Auf der A7 Richtung Kassel zwischen Hannover-Münden-Hedemünden und Hannover-Münden-Lutterberg laufen Personen auf der Fahrbahn. Ebenfalls auf der A7 Richtung Kassel zwischen Nordheim-West und Nörten-Hardenberg liegen Gegenstände auf der Fahrbahn. Habt eine gute und sichere Fahrt.
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1: In Uetze zeigt das Thermometer 29 Grad. In Isernhagen und Hannover haben wir jeweils 28 Grad.

0: Sie will jetzt Techthermometer 29 Grad. In Isernhagen und Hannover haben wir jeweils 28 Grad. In der Nacht sinkt das Thermometer auf milde 20 Grad. So wird das Wetter morgen. Es wird teilweise bewölkt bei anfangs 20 Grad. Im Laufe des Tages steigt das Thermometer auf angenehme 26 Grad an.
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1: Die Ärzte gehen nächstes Jahr auf Tour, präsentiert von uns. Aber jetzt legt erstmal Sänger Farin Urlaub richtig solo los.

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4: Ich bin Katrin Müller. Die Rentenkommission der Bundesregierung hat ihre Vorschläge vorgelegt. Die Kernpunkte: höhere Beiträge, mehr Einzahlende und ein steigendes Renteneintrittsalter. Die Kommission will am Dienstag 30 Vorschläge an Kanzler Merz und Arbeitsministerin Baas übergeben.
5: Das Renteneintrittsalter soll schrittweise steigen. Im Jahr 2051 sollen Menschen erst mit 68 Jahren in Rente gehen. Ein früherer Renteneintritt ohne Abschläge nach 45 Beitragsjahren soll nicht mehr möglich sein. Die Rentenkommission schlägt aber Sonderregelungen vor für Menschen mit belastenden Arbeitsbiografien, wie es heißt. Ein Teil der Rentenbeiträge soll in Zukunft am Aktienmarkt angelegt werden. Diese kapitalgedeckte Zusatzrente soll von einem Staatsfonds verwaltet werden und verpflichtend sein. Aus Berlin, Uli Reitinger.
4: US-Vizepräsident J.D. Vance hat bei den Verhandlungen zur Beilegung des Iran-Kriegs in der Schweiz eine Neujustierung der Beziehungen zum Iran in Aussicht gestellt. Der Präsident habe die Delegation aufgefordert, ein neues Kapitel aufzuschlagen und das Verhältnis der USA zum iranischen Volk neu auszurichten, sagte Vance unter Bezug auf US-Präsident Donald Trump. Allein in den vergangenen Stunden seien große Fortschritte erzielt worden. Er gehe von weiteren Fortschritten aus, so Vance. Der Onlinehandel weltweit leidet unter einer wachsenden Zahl betrügerischer Kunden. Das geht aus einer Analyse des US-Cybersicherheitsdienstleisters LexisNexis Risk Solutions hervor. Demnach tragen sowohl die Konjunkturflaute als auch die organisierte Kriminalität dazu bei.
6: Internationale Banden werben gezielt Menschen an, die beim Online-Shopping betrügen oder Kriminellen ihre Identität zur Verfügung stellen. Betroffen ist auch der deutsche Online-Handel. Branchenvertreter berichten, dass etwa Studenten oder Rentner mit Geldangeboten angeworben werden, ihre Daten weiterzugeben. Eine häufige Masche: bestellte Ware wird nicht bezahlt oder später als nie geliefert reklamiert. David Riemer, Nachrichtenredaktion.
4: Zum Sport. Die Basketballer von Alba Berlin haben die Sensation geschafft und gegen Top-Favorit Bayern München den Meistertitel gewonnen. Dank einer atemberaubenden Aufholjagd gewannen die Hauptstädter Spiel 5 der Finalserie auswärts beim Titelverteidiger mit 84-81. Alba feierte damit den 12. Meistertitel.
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8: Hier steht ihr aktuell am längsten. Auf der A1 Richtung Hamburg gibt es zwischen dem Horster Dreieck und Hamburg-Harburg 8 Kilometer Stau. Rechnet mit mindestens einer Stunde Zeitverlust. Auf der A7 Richtung Hannover gibt es zwischen Großburg-Wedel und Altwarmbüchen 2 Kilometer Stau wegen einer ungesicherten Unfallstelle. Ihr verliert dort mindestens 25 Minuten. Ebenfalls auf der A7 Richtung Hannover liegen am Maschener Kreuz auf der Überleitung zur A7 Richtung Hannover Metallteile auf der Fahrbahn. Fahrt vorsichtig. Wir wünschen euch eine gute Fahrt.
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8: In Wunstorf sind es aktuell 27 Grad, in Uetze ebenfalls 27 und auch in Gerden messen wir 27 Grad. In der Nacht sinkt das Thermometer auf milde 20 Grad. So wird das Wetter morgen. Es wird teilweise bewölkt, bei anfangs 20 Grad. Im Laufe des Tages steigt das Thermometer auf angenehme 26 Grad an.
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9: Hallöchen, liebe Freunde, und herzlich willkommen zu unseren üblichen 2 Stunden, die wir uns alles über den Kopf hauen, was es so gibt. Alles, was Spaß macht, alles, was laut ist und alles, was uns eine harte Woche aus den Knochen schüttelt. Ich bin Pergas und was habe ich heute für euch dabei? Rammstein, ich finde, die helfen bei sowas immer sehr. System of a Down sind dabei. Buckcherry habe ich. AC/DC selbst, verständlich, braucht man nicht drüber reden. Guns N' Roses haben wir auch. Volbeat noch. Dann aber auch sowas mal wie Spider God. Richtig geile Combo. Auch die spielen wir heute bei uns in den Rockkrachern XXL, genauso wie Flogging Molly oder Halloween. Und wir starten mit Smash Into Pieces und Devil in My Head.

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Smash Into Pieces mit Devil in My Head. Und jetzt kommen wir zu einer Band, wo man sofort denkt, alles klar, die kommen wohl aus Irland.

Ihr habt euch auch gerade den Pub vorgestellt, in dem die spielen, oder? Und hattet ein schönes Guinness vor euch auf dem Tisch stehen. Vielleicht auch schon ein halb leeres. Also, klingt absolut, als wären die aus Dublin, sind aber aus L.A. Komisch, oder? Aber natürlich ihr Bandgründer Dave King, der ist tatsächlich in Dublin geboren und dann rüber und hat dort eine richtig schöne Celtic-Punk-Band aufgemacht. So nennt er sich selber. Hat zum Beispiel nochmal mit Fast Eddie Clark von Motorhead zusammengespielt in der Band vorher. Hat also wirklich eine große Expertise und daraus eine richtig lustig geile Band geformt. Nämlich Flogging Molly, und die hören wir uns jetzt an mit Drunken Lullabies.

0: Halloween mit I Want Out. Und jetzt gibt's die allererste Nummer auf der allerersten Scheibe von Linkin Park, nämlich von Hybrid Theory, Paper Cut. Und das ist ein Song, der uns bis heute aus der Seele spricht. Er ist nämlich über Menschen, die dir schon wirklich seit Jahren auf die Eier gehen und wie sehr man diese Menschen dann hasst.
1: Du bist schlimmer, als wenn einem beim Schwarm Hornissen um den nackten Hintern rumfliegt.
0: Und es gibt eine sehr gute Story dazu. Als sie den Song 2007 in Melbourne gesungen haben, da sollte Chester als Teil der Performance auf die Bühne springen, ist aber an einer Treppenstufe hängen geblieben, hingeflogen und hat sich das Handgelenk gebrochen. Dann lag er da, hat auf sein Handgelenk geguckt, seine Bandkollegen, auf die Fans, ist aufgestanden, hat mit der anderen Hand das Mikro genommen und gesagt, ja, das ist in 2 Stunden auch noch gebrochen. Und hat das gesamte Konzert zu Ende gespielt. Mehr Rock'n'Roll geht nicht. Hier sind Linkin Park mit Paper Cut.

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4: Ich hoffe, ihr habt einen richtig guten Abend und die Mucke macht euch den Kopf frei. Jetzt gibt's You Spin Me Right Round, richtig geiles Cover von Thomas Araghi zusammen mit Alex Capranos und Franz Ferdinand. Vorher haben wir Nirvana mit Heartshape Box und Airborne mit Gazzi. Geht richtig gut ab.

Das war You Spin Me Right Round. Und jetzt gibt's deutschen Heavy Metal aus Solingen. Und ich weiß nicht, wie es euch geht. Wenn ich das Wort Solingen höre, denke ich immer an Messer. Aber ab sofort denken wir an richtig feinen Heavy Metal. Nämlich Accept kommen auch aus Solingen. Bekanntester Mann, klar. Ex-Sänger Udo Dirkschneider, immer noch dick im Geschäft, in den USA richtig bekannt. Und in den 80ern waren sie neben den Scorpions die bekannteste deutsche Hardrock- und Metalband. Sie waren der Wegbereiter des deutschen Heavy Metal. Metallica sagen bis heute, dass Accept großen Einfluss auf sie hat, wie die Scorpions übrigens auch. Und das muss man sich wirklich auf der Zunge zergehen lassen. Gibt sie übrigens immer noch. Das älteste Mitglied ist Gitarrist Wolf Hoffmann, der ist seit 1976 dabei. Hier ist deutscher Metal aus Solingen. Hier sind Accept mit Balls to the Wall.

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4: Ich bin Katrin Müller. In der Schweiz haben heute Gespräche zwischen dem Iran und den USA über eine dauerhafte Friedensvereinbarung begonnen. Dabei soll es aber zu Anlaufschwierigkeiten gekommen sein. Nach Angaben der iranischen Nachrichtenagentur Tasnim hat die iranische Delegation Protest eingelegt gegen neue Drohungen von US-Präsident Donald Trump. Die Gespräche wurden für interne Beratungen unterbrochen, hieß es. Der Präsident des Deutschen Instituts für Wirtschaftsforschung, Marcel Fratscher, hält die Vorschläge der Rentenkommission für unzureichend. Die Vorschläge würden zwar in die richtige Richtung gehen, blieben jedoch insgesamt zu vorsichtig, sagte der Ökonom der Rheinischen Post.
5: Mut und Konsequenz, das vermisst der DEW-Präsident bei den Reformvorschlägen. Denn an den drei größten Problemen, so Fratscher, würden sie nichts ändern. Der hohen Altersarmut, der zu starken Belastung der jungen Generation und der Schieflage bei der Gerechtigkeit. Ein höheres Renteneintrittsalter, die Einführung einer kapitalgedeckten Rente und weniger Frühverrentungen hält er allerdings für richtig. Das soll so auch in den Vorschlägen der Rentenkommission stehen, die übermorgen hier in Berlin offiziell präsentiert werden sollen. Aus Berlin, Thomas Thonfeld.
4: Den Bauern machen hohe Kosten und gesunkene Preise für viele wichtige Produkte zu schaffen. Wenn die Branche keine Preiserholungen bekomme, dann werde die Landwirtschaft in eine echte Liquiditätskrise hineinlaufen, sagte Bauernpräsident Ruckwied der dpa.
6: Zuletzt weltweit gute Ernten drücken die Preise, sagt der Bauernpräsident. Dazu haben die Verbraucher einfach nicht mehr so viel Geld in der Tasche und halten sich beim Einkauf zurück. Hinzu kommen geopolitische Krisen. So einige Landwirte sparen etwa beim Dünger, weil dieser durch die Blockade in der Straße von Hormuz zuletzt deutlich teurer wurde. Das schlägt sich nieder, etwa bei der Qualität von Getreide, das dann auch weniger einbringt. Aber auch bei Milch oder Schweinefleisch zahlen die Landwirte aktuell drauf. Tanja Wagner, Nachrichtenredaktion.
4: Zum Sport. Spanien hat bei seinem zweiten WM-Spiel Saudi-Arabien in Atlanta mit 4:0 deklassiert. Nach dem blamablen 0:0 gegen Kap Verde sorgten die Spanier damit für einen Befreiungsschlag. Und die Basketballer von Alba Berlin haben die Sensation geschafft und gegen Topfavorit Bayern München den Meistertitel gewonnen. Dank einer atemberaubenden Aufholjagd gewannen die Albatrosse Spiel 5 der Finalserie auswärts beim Titelverteidiger mit 84:81. Alba feierte damit den 12. Meistertitel.
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7: Hier steht ihr aktuell am längsten. Auf der A1 Richtung Hamburg gibt es zwischen dem Maschener Kreuz und Hamburg-Harburg 7 Kilometer Stau. In der Gegenrichtung liegen am Maschener Kreuz auf der Überleitung zur A7 Richtung Hannover Metallteile auf der Fahrbahn. Auf der A7 Richtung Hannover steht ihr zwischen Großburg-Wedel und Altwarmbüchen auf 2 Kilometern. Ebenfalls auf der A7 Richtung Hannover gibt es zwischen Großburg-Wedel und Altwarmbüchen eine ungesicherte Unfallstelle. Auf der A26 Richtung Hamburg liegen zwischen Dollern und Horneburg Gegenstände auf der Fahrbahn. Auf der A27 Richtung Bremerhaven steht zwischen der Lesumbrücke und Bremen Nord ein Fahrzeug auf dem rechten Fahrstreifen. Habt eine gute und sichere Fahrt.
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7: In Uetze haben wir aktuell 26 Grad, in Grasdorf sind es 25 und Hannover meldet 27 Grad. In der Nacht sinkt das Thermometer auf milde 20 Grad. So wird das Wetter morgen. Es wird teilweise bewölkt, bei anfangs 20 Grad. Im Laufe des Tages steigt das Thermometer auf angenehme 26 Grad an.
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2: Servus, ich hab noch ein bisschen was für euch, eine ganze Stunde Vollgas nämlich, ich bin Per Eggers und da ich noch mit dabei sind, AC/DC zum Beispiel, Rammstein habe ich für euch, Metallica, System of a Down, aber auch Buckcherry zum Beispiel, Umph, Motley Crue, Warrant, also jede Menge Spaß für euch zum Lauterdrehen und wir fangen an mit Motorhead aus 1993, hier ist Born to Race.

Motorhead mit Born to Raise Hell. Und wir kommen jetzt zu einer ganz besonderen Scheibe 2020 von AC/DC und zwar diese hier. In the Dark, zu Deutsch so ein bisschen Schuss ins Blaue, und die haben da ja wirklich einen Schuss ins Blaue gewagt, muss man sich nochmal überlegen. Ja, das Ganze ist jetzt auch schon wieder ein bisschen her, ich bringe euch nochmal auf Spur. Das war das erste Album und der erste Song, die erste Single ohne Malcolm. Ja, der ist 2017 gestorben ohne Malcolm Young. Das ist schon mal eine riesen Herausforderung. Ich meine, der ist Herz und Seele der Band gewesen. Dann war es ja auch quasi eine Reunion. Phil Rudd saß wieder an den Drums, Cliff Williams wieder am Bass. Und vor allen Dingen, Brian Johnson war wieder da. Wir erinnern uns, der war ja raus wegen seinen Ohren. Die waren kaputt und alle haben gedacht, der kann nie wieder. Und dann hat ja Axl Rose für AC/DC gesungen. Ich meine, Corona sorgt dafür, dass wir viele Dinge vergessen haben. Bei mir auch das ab und an. Axl Rose hat für AC/DC gesungen. Crazy. Und es war gar nicht mal so schlecht. Also, Brian Johnson war wieder da und alle haben sich gefragt, also geht das? Kann der das noch? Ist das noch gut? Also wirklich, dieses Album war wirklich ein Schuss ins Blaue. Das war ein großes Risiko und es wurde heiß erwartet und die erste Single war wirklich richtig gut. Ich weiß noch, wie ich hier im Studio stand, gezittert habe und gedacht habe, bitte lass sie gut sein, bitte lass sie gut sein, bitte lass sie gut sein. Und sie war und ist gut. Hier sind AC/DC, hier ist Shut in the Dark.

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Rammstein und Du hast. Und jetzt kommen wir wieder zu einem wunderbaren Cover und zwar von dieser Nummer hier. Oh yeah. Kennt ihr alle die Kings und You Really Got Me? Und wie macht man die Kings noch ein bisschen besser? Indem man noch ein bisschen Metallica dazu gibt.

geile Idee gewesen, einfach 2010. Oder haben sich mit Ray Davies von den Kings zusammengetan und dann dieses Ding nochmal aus dem Ärmel geschüttelt, geht richtig nach vorne. Hier sind sie, Metallica, mit Ray Davies und ihrer Version von You Really Got Me.

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1: So, sind wir schon wieder in der letzten halben Stunde. Ging schon wieder schnell, ne? Aber keine Sorge, ist noch ein richtig schön bisschen was dabei. Und zwar The Offspring jetzt mit Come Out and Play. Motley Crue, Kickstart My Heart. Ich liebe den Song. Wenn ihr gerade im Auto unterwegs seid, vorsichtig fahren, sei gesagt. Aber zu dem Song mal ein bisschen aufs Gas drücken, macht schon auch Laune. Und das gilt auch für den Song, den es jetzt gibt, nämlich Buckcherry aus den USA. Da sind sie richtig groß. Und diese Version, dieses Cover habe ich so abgefeiert 2014. Das war auch noch so WM-Zeit, ja, wo wir den Titel geholt haben. Und also, Say Fuck It lieben wir.

Das waren The Offspring mit Come Out and Play. Und wir sind schon fast durch für heute. Bisschen was habe ich noch für euch. Zum Beispiel die Ärzte mit Rebel, Warrant mit Cherry Pie oder jetzt Steel Panther, Poontang, Boomerang nach Umf mit Augen auf. Ich bin Pegas, hoffe, ihr hattet eine gute Zeit. Freue mich, wenn wir uns dann wiederhören am Montag in der Morning Rock Show ab 5. Bis dahin wünsche ich euch noch einen schönen Abend. Macht's gut, tschüss.

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1: Ich bin Ursula Winkler. Der Sozialverband Deutschland und die Gewerkschaft Verdi reagieren enttäuscht auf die bisher bekannt gewordenen Vorschläge der Rentenkommission. Verdi-Chef Wernicke kritisierte vor allem eine schrittweise Anhebung des Renteneintrittsalters. Die Rentenkommission will nach monatelangen Beratungen am Dienstag ihre 30 Vorschläge an die Regierung übergeben.
2: Schon die derzeitige Rente mit 67 sei in anstrengenden Berufen unerreichbar, so Verdi-Chef Wernicke. Ein noch höheres Renteneintrittsalter sei deshalb abzulehnen. Nach Medienberichten sehen die Rentenkommissionsvorschläge allerdings Sonderregeln vor für gesundheitlich belastete Menschen. Den Sozialverband stört insbesondere die neue Rentensäule am Kapitalmarkt, denn deren Erträge seien nicht kalkulierbar. Auch Ökonomen und Opposition kritisieren viele Vorschläge. Kritik von allen Seiten könnte allerdings auch ein Zeichen für einen ausbalancierten Kompromiss sein. Arbeitsministerin Baas spricht jedenfalls von einem Gesamtkunstwerk, das sich die Regierung nun genau anschauen werde. Ronny Thorau, Berlin.
1: In der Schweiz haben Gespräche zwischen dem Iran und den USA über eine dauerhafte Friedenslösung begonnen. Ein Streitpunkt dabei sind mögliche Mautregelungen in der Straße von Hormuz. Es wird befürchtet, dass der Iran künftig Gebühren für die Durchfahrt von Schiffen nimmt und auch US-Präsident Trump droht mit einer Maut. Außenminister Wadefuhl warnt ausdrücklich davor.
3: Der für die weltweite Energieversorgung wichtige Seeweg muss wieder frei passierbar sein, das sei ein Prinzip des Seevölkerrechts. Und dann würde sich auch der Ölpreis schnell normalisieren, so Wadefuhl beim Bürgerforum im Auswärtigen Amt. In der Absichtserklärung zwischen den USA und dem Iran ist die freie Durchfahrt durch die Straße von Hormuz demnach aber nicht zu 100% garantiert. Die Bundesregierung macht sie aber zur Bedingung für eine mögliche Lockerung der Iran-Sanktionen. Allerdings droht auch US-Präsident Trump mit einer Maut, wenn es kein Friedensabkommen gibt. Katrin Müller, Nachrichtenredaktion.
1: Die Deutsche Post empfiehlt ihren Zustellern bei der aktuellen Hitze zu schützenden Langarm-Shirts und zu Postcaps für den Kopf. Auch Bermudas könnten in ihrem Katalog für Unternehmensbekleidung bestellt werden, teilte die DHL Group mit. Die Zusteller haben aktuell bei Temperaturen von mehr als 30 Grad teils schwere Pakete zu schleppen. Zum Fußball. Bei der Weltmeisterschaft haben die Spanier ihr zweites Gruppenspiel deutlich gewonnen. Gegen Saudi-Arabien gewannen sie mit 4:0. Im ersten Gruppenspiel hatte Spanien gegen Außenseiter Kap Verde nur ein 0:0 erreicht und stand damit unter Zugzwang.
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4: Hier steht ihr aktuell am längsten. Auf der A1 Richtung Hamburg gibt es zwischen dem Maschener Kreuz und Hamburg-Harburg 6 Kilometer Stau. Ihr verliert dort mindestens eine Stunde. Auf der A7 Richtung Hannover steht ihr zwischen Großburg-Wedel und Alt-Wambüchen auf 2 Kilometern. Rechnet mit mindestens 28 Minuten Zeitverlust. Gute Fahrt.
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4: In Grasdorf zeigt das Thermometer 23 Grad. In Burgwedel sind es 18 Grad. Auch in Lehrte haben wir 23 Grad. In der Nacht sinkt das Thermometer auf milde 20 Grad. So wird das Wetter morgen. Es wird teilweise bewölkt, bei anfangs 20 Grad. Im Laufe des Tages steigt das Thermometer auf angenehme 26 Grad an.
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3: Ich bin Ursula Winkler. Später in Rente mehr zahlen und erstmals Politiker in der Rentenkasse. Seit die Vorschläge der Rentenkommission bekannt wurden, gibt es viel Kritik. Der Präsident des Deutschen Instituts für Wirtschaftsforschung, Fratscher, hält die Vorschläge für unzureichend. Das sagte er der Rheinischen Post.
4: Mut und Konsequenz, das vermisst der DEW-Präsident bei den Reformvorschlägen. Denn an den drei größten Problemen, so Fratscher, würden sie nichts ändern. Der hohen Altersarmut, der zu starken Belastung der jungen Generation und der Schieflage bei der Gerechtigkeit. Ein höheres Renteneintrittsalter, die Einführung einer kapitalgedeckten Rente und weniger Frühverrentungen hält er allerdings für richtig. Das soll so auch in den Vorschlägen der Rentenkommission stehen, die übermorgen hier in Berlin offiziell präsentiert werden sollen. Thomas Thonfeld, Berlin.
3: In der Schweiz haben Gespräche zwischen dem Iran und den USA über eine dauerhafte Friedensvereinbarung begonnen. Offenbar mit Anlaufschwierigkeiten. Nach Angaben der iranischen Nachrichtenagentur Tasnim hat die iranische Delegation Protest eingelegt gegen neue Drohungen von US-Präsident Trump.
5: Trump hatte am Nachmittag im US-Sender Fox News unter anderem erklärt, er habe dem Iran eine Warnung übermittelt. Sollte der Iran die Straße von Hormuz wieder schließen, dann würden die Iraner kein Land mehr haben, in das sie zurückkehren könnten. Die iranische Delegation in der Schweiz protestierte offenbar und wollte ihre Reaktion prüfen. Die Verhandlungen wurden angeblich nach 80 Minuten zunächst unterbrochen. Ob sie abgebrochen wurden, dazu gab es zunächst keine klaren Aussagen. Im Rahmenabkommen zwischen dem Iran und den USA verpflichten sich beide Seiten auf Angriffe und Drohungen zu verzichten. Ronny Tochau, Nachrichtenredaktion.
3: Mehr als 80.000 Menschen haben am Wochenende trotz großer Hitze und zwischenzeitlicher Unwetter den Tag der offenen Tür der Bundesregierung in Berlin besucht. Zu den meistbesuchten Stationen gehörte nach Angaben der Bundesregierung wieder das Kanzleramt. Interessierte konnten auch etwa einen Hubschrauber der Bundespolizei von innen besichtigen, Ministerien erkunden oder mit Mitgliedern der Bundesregierung ins Gespräch kommen. Zum Fußball. Bei der Weltmeisterschaft haben die Spanier ihr zweites Gruppenspiel deutlich gewonnen. Gegen Saudi-Arabien gewannen sie mit 4:0. Im ersten Gruppenspiel hatte Spanien gegen Außenseiter Kap Verde nur ein 0:0 erreicht und stand damit unter Zugzwang.
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6: Auf der A1 Richtung Hamburg zwischen Maschener Kreuz und Hamburg-Harburg gibt es 4 Kilometer Stau. Ihr verliert dort mindestens 49 Minuten Zeit. Gute Fahrt.
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6: In Grasdorf zeigt das Thermometer 21 Grad. Garbsen und Gerden melden beide 22 Grad. In der Nacht sinkt das Thermometer auf milde 18 Grad. So wird das Wetter morgen. Es erwartet euch ein Tag mit wechselndem Wetter. Teils bewölkt, teils regnerisch bei anfangs 18 Grad. Im Laufe des Tages steigt das Thermometer auf bis zu 26 Grad an.
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1: Und jetzt präsentieren wir euch eine geile Kombo aus der Wiege des New Metal, nämlich aus Los Angeles, Kalifornien.

0: Jawohl, da zeigen uns Hollywood Undead, dass nicht nur Linkin Park New Metal aus Kalifornien in die Welt getragen haben. Und diese Jungs haben damals, 2005, ich lieb's, ihre Mucke noch über MySpace verbreitet.
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1: Hier sind Hollywood Undead aus L.A. mit ihrer neuen Scheibe

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1: Ich bin Ursula Winkler. Die von der Bundesregierung eingesetzte Rentenkommission schließt heute ihre Beratungen ab. Ihre Vorschläge sollen die Fachleute dann morgen offiziell im Kanzleramt an die Bundesregierung übergeben. Viele Empfehlungen wurden über das Wochenende bereits bekannt. Die wichtigsten Punkte sind, das Rentenniveau soll durch eine neue Kapitalrente langfristig gesichert und das Rentenalter in den nächsten Jahrzehnten schrittweise angehoben werden. Auch die Rentenbeiträge werden weiter steigen. Innenminister Dobrindt will Abschiebungen nach Afghanistan erheblich ausweiten. Künftig seien 3 Charterflüge pro Monat möglich, sagte eine Sprecherin des Ministeriums.
2: Vor allem Straftäter hat der Minister im Visier. Wer den Schutz hier im Land missbrauche, der solle in seinem Heimatland seine Perspektive suchen, so Dobrindt. Neben speziellen Charterflügen seien Rückführungen zusätzlich auch mit Linienflügen möglich. Das hätten Gespräche zwischen Vertretern des Innenministeriums und der Taliban ergeben. Erst kürzlich waren 32 Afghanen per Charterflug in ihr Herkunftsland gebracht worden, unter anderem Männer, die wegen Vergewaltigung und Tötungsdelikten verurteilt worden waren. Thomas Thonfeld, Berlin.
1: In London kündigt sich angeblich ein politischer Paukenschlag an. Der britische Premier Starmer steht nach dem Einzug seines innerparteilichen Rivalen Burnham ins Parlament unter noch nie dagewesenem Druck. Britische Medien schreiben, dass Starmer schon heute seinen Rücktritt bekannt geben werde.
3: Seit Wochen steht Starmer unter Druck. Laut britischen Medien zieht der Premierminister nun die Konsequenzen aus dem schwindenden Rückhalt in den eigenen Reihen. Angedacht ist demnach kein sofortiger Rücktritt, sondern ein Zeitplan für seinen Abgang. Sollte er nicht selbst zurücktreten, ist davon auszugehen, dass Burnham ihn als Parteivorsitzenden herausfordern und dann als Premierminister ablösen würde. US-Präsident Donald Trump verabschiedete Starmer schon vorzeitig. Er schrieb auf seiner Plattform Truth Social, Starmer habe bei wichtigen Themen kläglich versagt. Aus London, Philipp Detlefs.
1: Zum Fußball. Bei der Weltmeisterschaft haben die Spanier ihr 2. Gruppenspiel deutlich gewonnen. Gegen Saudi-Arabien gewannen sie mit 4:0 und führen nun Gruppe H an. Im Auftaktspiel hatte Spanien gegen Außenseiter Kap Verde nur ein 0:0 erreicht und stand damit unter Zugzwang. Der große Favorit Belgien kam dagegen auch im 2. WM-Spiel nicht über ein Unentschieden hinaus und geht nach einem 0:0 gegen Iran mit nur 2 Punkten ins letzte Gruppenspiel.
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4: Hier steht ihr aktuell am längsten. Auf der A1 Richtung Hamburg gibt es zwischen dem Maschener Kreuz und Hamburg-Harburg 3 Kilometer Stau. Ihr verliert dort mindestens 46 Minuten. Auf der A30 Richtung Bad Oeynhausen liegen am Kreuz Osnabrück Süd Gegenstände auf der Fahrbahn. Das betrifft auch die Überleitung zur A33 Richtung Bielefeld. Gute Fahrt.
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4: In Gärden zeigt das Thermometer 22 Grad. In Isernhagen ist es mit 23 Grad etwas wärmer. Alfeld meldet 20 Grad. In der Nacht sinkt das Thermometer auf milde 18 Grad. So wird das Wetter morgen. Es erwartet euch ein Tag mit wechselndem Wetter. Teils bewölkt, teils regnerisch bei anfangs 18 Grad. Im Laufe des Tages steigt das Thermometer auf bis zu 26 Grad an.
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1: Ich sage All American Rejects. Ihr sagt
2: Gives you hell.
1: Ja.

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1: Ich bin Ursula Winkler. Der Sozialverband Deutschland und die Gewerkschaft Verdi reagieren enttäuscht auf die bisher bekannt gewordenen Vorschläge der Rentenkommission. Verdi-Chef Wernicke kritisierte vor allem eine schrittweise Anhebung des Renteneintrittsalters. Die Rentenkommission will nach monatelangen Beratungen am Dienstag ihre 30 Vorschläge an die Regierung übergeben.
2: Schon die derzeitige Rente mit 67 sei in anstrengenden Berufen unerreichbar, so Verdi-Chef Wernicke. Ein noch höheres Renteneintrittsalter sei deshalb abzulehnen. Nach Medienberichten sehen die Rentenkommissionsvorschläge allerdings Sonderregeln vor für gesundheitlich belastete Menschen. Den Sozialverband stört insbesondere die neue Rentensäule am Kapitalmarkt, denn deren Erträge seien nicht kalkulierbar. Auch Ökonomen und Opposition kritisieren viele Vorschläge. Kritik von allen Seiten könnte allerdings auch ein Zeichen für einen ausbalancierten Kompromiss sein. Ronny Thorau, Berlin.
1: In der Schweiz haben Gespräche zwischen dem Iran und den USA über eine dauerhafte Friedenslösung begonnen. Ein Streitpunkt dabei sind mögliche Mautregelungen in der Straße von Hormuz. Es wird befürchtet, dass der Iran künftig Gebühren für die Durchfahrt von Schiffen nimmt und auch US-Präsident Trump droht mit einer Maut. Außenminister Wadefuhl warnt ausdrücklich davor.
3: Der für die weltweite Energieversorgung wichtige Seeweg muss wieder frei passierbar sein. Das sei ein Prinzip des Seevölkerrechts. Und dann würde sich auch der Ölpreis schnell normalisieren, so Wadefuhl beim Bürgerforum im Auswärtigen Amt. In der Absichtserklärung zwischen den USA und dem Iran ist die freie Durchfahrt durch die Straße von Hormuz demnach aber nicht zu 100% garantiert. Die Bundesregierung macht sie aber zur Bedingung für eine mögliche Lockerung der Iran-Sanktionen. Allerdings droht auch US-Präsident Trump mit einer Maut, wenn es kein Friedensabkommen gibt. Katrin Müller, Nachrichtenredaktion.
1: Die Deutsche Post empfiehlt ihren Zustellern bei der aktuellen Hitze zu schützenden Langarm-Shirts und zu Postcaps für den Kopf. Auch Bermudas könnten in ihrem Katalog für Unternehmensbekleidung bestellt werden, teilte die DHL Group mit. Die Zusteller haben aktuell bei Temperaturen von mehr als 30 Grad teils schwere Pakete zu schleppen. Zum Fußball. Bei der Weltmeisterschaft haben die Spanier ihr zweites Gruppenspiel deutlich gewonnen. Gegen Saudi-Arabien gewannen sie mit 4:0 und führen nun Gruppe H an. Der große Favorit Belgien kam dagegen auch im zweiten WM-Spiel nicht über ein Unentschieden hinaus und geht nach einem 0:0 gegen Iran mit nur 2 Punkten ins letzte Gruppenspiel.
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4: Auf der A30 Richtung Bad Oeynhausen liegen am Kreuz Osnabrück Süd Gegenstände auf der Fahrbahn. Auf der A1 Richtung Hamburg gibt es zwischen dem Maschener Kreuz und Hamburg-Harburg stockenden Verkehr. Gute Fahrt.
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4: In Wunstorf sind es aktuell 21 Grad, in Lehrte ebenfalls 21 und in Mellendorf messen wir 22 Grad. In der Nacht sinkt das Thermometer auf milde 18 Grad. So wird das Wetter morgen. Es erwartet euch ein Tag mit wechselndem Wetter. Teils bewölkt, teils regnerisch bei anfangs 18 Grad. Im Laufe des Tages steigt das Thermometer auf bis zu 26 Grad an.
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1: Die Toten Hosen haben ihr letztes Album draußen und daraus gibt's jetzt nur

0: Da hört man ja alle Seiten der Hosen, jede Facette. Und bei dieser Nummer wagen sie einen gespannten Blick in die etwas unsichere Zukunft.
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0: Hier ist die dritte Single-Auskopplung aus dem letzten Hosenalbum. Trink aus, wir müssen gehen. Hier ist Nur nach vorn.
1: Jetzt.